0: Thomas Bleskin, Nachrichtenredaktion.
1: Die USA feiern ihren 250. Geburtstag. Präsident Trump will daher vor dem weltbekannten Präsidentendenkmal am Mount Rushmore eine Rede halten.

0: Kanzler Merz gratulierte Trump. In einem Telefonat habe der Bundeskanzler die besondere Verbundenheit zwischen Deutschen und Amerikanern unterstrichen. Das teilte Regierungssprecher Cornelius mit.
1: Sie haben es ins Wochenende geschafft und das Wetter heute am Samstag sieht zwar nicht nach einem typischen Sommertag aus, ich persönlich finde es aber ganz angenehm. Werte bis zu 24 Grad, Sonne und Wolken sind beide am Himmel zu erkennen. Und dazu gibt es ab und zu noch mal ein stärkeres Lüftchen, ein, zwei stärkere Windböen, die gibt es auch morgen am Sonntag. Hier geht es mit 25 Grad, einigen Wolkenfeldern und ein paar Sonnenstrahlen weiter. Hier sind phasenweise ein, zwei leichte Schauer möglich, keine großartigen Niederschläge. Da sieht es schon eher am Montag danach aus, nur noch 19 Grad in der Spitze zu erkennen, ein meist bedeckter Himmel und eben die ein oder anderen Schauer.

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1: Der Glaube braucht die skeptische Vernunft, diese schöne, kühle Gefährtin. Sie hat ihn schon vor vielen Fehltritten bewahrt und manchen das Leben gerettet. Die Vernunft, mit sich allein gelassen, wird bedenkenlos und allmachtswütig. Sie braucht den Glauben, der ihr Grenzen und Richtung zeigt.

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1: Ich bin Zoe Tassovali. Nach dem Aus von Julian Nagelsmann als Bundestrainer hat Jürgen Klopp Gespräche mit dem Deutschen Fußballbund bestätigt. Er sei bereit für das Amt. Auf die Frage, warum ausgerechnet jetzt, sagte Klopp bei Magenta TV.
2: Ich bin mittlerweile mehr als aufgetankt. Also ich bin bereit. Aber normal, es ist ein bisschen zu viel. Ich wollte nur auch, und heute das mal nutzen, um zu sagen, da draußen wird relativ viel geschrieben. Und da kann man auch mal was dazu sagen.
1: Mit einer schnellen Entscheidung bei der Sache rechnet Klopp aber nicht. Es gäbe zu viel Gesprächsbedarf. Die Probleme bei der DFB-11 hätten nicht zwingend mit Nagelsmann zu tun, sagte er. Klopp lobte Nagelsmann und bezeichnete ihn als herausragenden Trainer. Wir bleiben beim Fußball. Ägypten steht im Achtelfinale der Fußball-Weltmeisterschaft. Die Mannschaft setzte sich am Abend mit 4:3 im Elfmeterschießen gegen Australien durch. Nach Ende der regulären Spielzeit stand es 1:1. In Erfurt trifft sich die AfD heute zum Bundesparteitag. Dort soll auch ein neuer Bundesvorstand gewählt werden. Thüringens Sicherheitsbehörden rechnen mit bis zu 50.000 Demonstranten, Störaktionen und Blockaden.
3: Die Polizei hat hier tausende Kräfte aus dem ganzen Bundesgebiet zusammengezogen. Wasserwerfer stehen bereit, Bundespolizei mit Pferden ist unterwegs. Kilometerlang stehen Absperrgitter rund um die Zufahrtsstraßen zum Messegelände. Und an jeder Ecke dick eingepackte Polizeitrupps. Die rund 600 Teilnehmer des AfD-Parteitags werden zum Teil von außerhalb hierher eskortiert. Gegner haben Straßenblockaden angekündigt und wollen Teilnehmer daran hindern, zum Parteitag zu kommen und damit das Treffen mindestens hinauszögern. Die Parteichefs Weidel und Chrupalla und andere AfD-Größen sind schon seit gestern hier in einem Hotel auf dem abgeriegelten Gelände. Jörg Ratsch, Erfurt.
1: Der Hausärzteverband stellt sich gegen die Pläne der Bundesregierung, die telefonische Krankschreibung abzuschaffen. Verbandschefin Buhlinger-Göpfert nennt das in der Rheinischen Post reine Symbolpolitik. Das werde weder den Krankenstand senken noch Missbrauch verhindern. Stattdessen fordert sie, gegen Anbieter von Videosprechstunden vorzugehen, die mit besonders schnellen Krankschreibungen werben.
4: Ein Wochenende mit deutlich mehr Abkühlung im Vergleich zum letzten. Vor allem was die Temperaturen angeht, die landen heute am Samstag bei 24 Grad in der Spitze. Das finde ich noch ganz angenehm. Sonne und Wolken wechseln sich über ihren Köpfen ab. Regenwolken sollen da erstmal nicht mit von der Partie sein. Die könnte es dann morgen am Sonntag allerdings phasenweise geben, vor allem in den Morgenstunden und dann auch nochmal am Abend. 25 Grad hier maximal, ansonsten aber phasenweise auch freundlich mit Sonnenschein.

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1: Ich suche nach Erweiterung meines so engen Raumes, nach Weite zum Atmen, nach Erfüllung trotz aller Enttäuschungen. Ich suche nach dem Mut, nicht aufzugeben bei all den geschlossenen Türen meines Lebens. Ich suche nach dem, was das Leben lebenswert macht und werde nicht aufgeben, bis ich mein Ziel erreicht habe.

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1: Ich bin Zoe Tassovali. Jürgen Klopp will neuer Fußball-Bundestrainer werden. Er sei bereit, sagte der 59-Jährige am Abend bei Magenta TV. Der deutsche Fußball stehe am Wendepunkt. Dinge müssten grundlegend verändert werden, sagte Klopp.
2: Aber habe durchaus auch gesagt, dass ich Interesse daran habe, an den Gesprächen habe, weil die müssen natürlich erst geführt werden. Es werden intensive Gespräche sein müssen, weil es natürlich die Probleme, die wir aktuell haben, nicht an der Julian Nagelsmann hing. So, Julian ist ein außergewöhnlicher Trainer. Das wird er in seinem Trainerleben noch ganz oft beweisen dürfen.
1: Der bisherige Bundestrainer Julian Nagelsmann war nach dem frühen Ausscheiden der DFB-Auswahl gegen Paraguay bei der Fußball-WM zurückgetreten. Wir bleiben beim Thema. Die nächsten Gegner im Achtelfinale der Fußball-WM stehen fest. Ägypten steht nach einem 4:2 im Elfmeterschießen gegen Australien zum ersten Mal seit 92 Jahren wieder in der K.O.-Runde. Weltmeister Argentinien musste gegen Kapverde dagegen bis in die Verlängerung zittern. Erst in der 111. Minute sorgte Lionel Messi für den 3:2-Sieg. Damit kommt es im Achtelfinale jetzt zum Duell zwischen Argentinien und Ägypten. Wer künftig krank zu Hause bleibt, soll schon ab dem ersten Tag eine Krankschreibung brauchen. Das plant die Bundesregierung zwar, aber wie das praktisch umgesetzt werden soll, das ist aktuell noch völlig offen.
3: Laut Regierungssprecher Cornelius bedeuten die neuen Regeln nicht, dass Arbeitnehmer bereits am ersten Krankheitstag eine Arztpraxis aufsuchen müssen. Konkrete Angaben zum Ablauf machte die Bundesregierung aber nicht. Das Gesundheitsministerium verwies auf die Möglichkeit einer Krankschreibung per Videosprechstunde. Auch rückwirkende Bescheinigungen sind im Gespräch. Aus der SPD kommen inzwischen Zweifel an den Plänen. Der Koalitionspartner warnt, Patienten mit leichten Erkrankungen unnötig in Arztpraxen zu schicken und zusätzliche Bürokratie zu schaffen. Thomas Pleskin, Nachrichtenredaktion.
1: Jetzt ist es offiziell. Popstar Taylor Swift und Footballstar Travis Kelce sind verheiratet. Nach übereinstimmenden US-Medienberichten hat sich das Paar gestern im New Yorker Madison Square Garden das Ja-Wort gegeben. Nach wochenlangen Spekulationen hat das auch Swifts Sprecherin bestätigt. Für beide ist es die erste Ehe.
4: Sie haben es ins Wochenende geschafft und das Wetter heute am Samstag sieht zwar nicht nach einem typischen Sommertag aus, ich persönlich finde es aber ganz angenehm. Werte bis zu 24 Grad, Sonne und Wolken sind beide am Himmel zu erkennen. Und dazu gibt es ab und zu nochmal ein stärkeres Lüftchen, ein, zwei stärkere Windböen, die gibt es auch morgen am Sonntag. Hier geht es mit 25 Grad, einigen Wolkenfeldern und ein paar Sonnenstrahlen weiter. Hier sind phasenweise ein, zwei leichte Schauer möglich, keine großartigen Niederschläge, da sieht es schon eher am

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1: Es ist nicht wichtig für mich, wie du dein Geld verdienst. Ich möchte wissen, ob du es wagst, der Sehnsucht deines Herzens zu folgen. Ich möchte wissen, ob du dich traust, wie ein Narr auszusehen, weil du deine Liebe zeigst, deine Träume lebst und wirklich lebendig bist. Ich möchte wissen, was von dir übrig bleibt, wenn alles Äußere von dir abfällt.

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1: Ich bin Zoe Tassovali. Vor Beginn des AfD-Bundesparteitags heute in Erfurt ist die Polizei in Alarmbereitschaft. Die Sicherheitsbehörden rechnen mit etwa 50.000 Gegendemonstranten, unter ihnen auch etwa 2.500 gewaltbereite Demonstranten. Um mögliche Straßenblockaden aufzulösen, ist die Polizei mit einem Großaufgebot vor Ort. Sie hat Einsatzkräfte aus mehreren Bundesländern angefordert. Auf dem NATO-Gipfel nächste Woche in Ankara sollen neue umfangreiche Militärhilfen für die Ukraine beschlossen werden. Es geht um 140 Milliarden Euro. Darauf haben sich die NATO-Mitgliedsländer in Brüssel verständigt.
2: Das Geld ist für Waffen, andere militärische Ausrüstung oder auch die Ausbildung von Soldaten bestimmt und soll innerhalb von 2 Jahren fließen. Mit in die Gesamtsumme eingerechnet ist schon ein Hilfspaket der EU im Umfang von 60 Milliarden Euro. Die weiteren zugesagten 80 Milliarden Euro sollen von den NATO-Mitgliedstaaten kommen. Deutschland hat dafür in diesem Jahr schon gut 11 Milliarden Euro eingeplant. Die USA bleiben dabei, ihre Hilfe für die Ukraine zurückzufahren. Mit der Vereinbarung jetzt soll immerhin neuer Streit zum Thema beim NATO-Gipfel vermieden werden. Jan-Henner Reitzer, Nachrichtenredaktion.
1: Wer wird der neue Bundestrainer der deutschen Fußballnationalmannschaft? Viele Fans wünschen sich Jürgen Klopp. Und tatsächlich gibt es schon Gespräche zwischen ihm und dem DFB. Das teilte Klopp bei Magenta TV mit. Auf die Frage, warum erst jetzt, sagte er:
3: Ich bin mittlerweile mehr als aufgetankt. Also ich bin bereit. Aber normal, das ist ein bisschen zu viel. Ich wollte nur auch und heute das mal nutzen, um zu sagen, da draußen wird relativ viel geschrieben. Und da kann man auch mal was dazu sagen.
1: Der bisherige Bundestrainer Nagelsmann ist zurückgetreten, nachdem die DFB-Elf bei der Fußball-WM frühzeitig gegen Paraguay im 16. Finale ausgeschieden ist. Wir bleiben bei der Fußball-WM. Titelverteidiger Argentinien steht im Achtelfinale der Fußball-WM. Die Mannschaft um Superstar Lionel Messi gewann mit 3:2 nach Verlängerung gegen das Überraschungsteam Kap Verde. Gegner in der nächsten Runde ist Ägypten, das sich mit 5:3 nach Elfmeterschießen gegen Australien durchsetzen konnte. Das letzte 16. Finale bestreiten gerade Kolumbien und Ghana.
4: Ein Wochenende mit deutlich mehr Abkühlung im Vergleich zum letzten. Vor allem was die Temperaturen angeht, die landen heute am Samstag bei 24 Grad in der Spitze. Das finde ich noch ganz angenehm. Sonne und Wolken wechseln sich über ihren Köpfen ab. Regenwolken sollen da erstmal nicht mit von der Partie sein. Die könnte es dann morgen am Sonntag allerdings phasenweise geben, vor allem in den Morgenstunden und dann auch nochmal am Abend. 25 Grad hier maximal. Ansonsten aber phasenweise auch freundlich mit Sonnenschein und normalen Wolkenfeldern mit 19 Grad und nahezu ausschließlich Wolken. Geht es bis dato noch am Montag weiter, Dienstag 17 Grad und auch hier sollten Sie sich auf Niederschläge gefasst machen.

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1: Gott segne dich, dass du Mut zum Weinen hast. Er begleite dich, dass du Altes loslassen kannst. Er behüte dich, dass du der Zukunft wieder trauen kannst. Ich wünsche Ihnen einen guten Tag.
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3: Ich bin Diana Kramer. In Erfurt trifft sich die AfD an diesem Wochenende zum Bundesparteitag. Dort soll auch ein neuer Bundesvorstand gewählt werden. Thüringens Sicherheitsbehörden rechnen mit bis zu 50.000 Demonstranten sowie Störaktionen und Blockaden.
4: Die Polizei hat hier tausende Kräfte aus dem ganzen Bundesgebiet zusammengezogen. Wasserwerfer stehen bereit, Bundespolizei mit Pferden ist unterwegs. Kilometerlang stehen Absperrgitter rund um die Zufahrtsstraßen zum Messegelände. Und an jeder Ecke dick eingepackte Polizeitrupps. Die rund 600 Teilnehmer des AfD-Parteitags werden zum Teil von außerhalb hierher eskortiert. Gegner haben Straßenblockaden angekündigt und wollen Teilnehmer daran hindern, zum Parteitag zu kommen und damit das Treffen mindestens hinauszögern. Die Parteichefs Weidel und Kropala und andere AfD-Größen sind schon seit gestern hier in einem Hotel auf dem abgeriegelten Gelände. Jörg Ratsch, Erfurt.
3: Die Debatte um die Pläne der Bundesregierung zu den neuen Regeln bei Krankschreibungen geht weiter. Auch Hausärzte und Wirtschaftsforscher halten die Pläne, dass eine Arbeitsunfähigkeitsbescheinigung ab dem ersten Tag der Erkrankung verpflichtend wird und die telefonische Krankschreibung abgeschafft wird, für wenig sinnvoll.
5: Der Hausärzteverband fordert, statt gegen die telefonische Krankschreibung lieber gegen Anbieter von Videosprechstunden vorzugehen, die mit besonders schnellen Attesten werben. Das eigentliche Missbrauchsrisiko liege dort. Auch das Deutsche Institut für Wirtschaftsforschung bezweifelt, dass strengere Regeln den Krankenstand senken. Im Gegenteil, wenn kranke Menschen aus Angst vor Mehraufwand trotzdem zur Arbeit gehen, könnten sich am Ende sogar mehr Kollegen anstecken und die Zahl der Fehltage könnte weiter steigen. Zoe Tassovali, Redaktion.
3: Zum Fußball. Jürgen Klopp will neuer Bundestrainer werden. Er sei bereit, sagte der 59-Jährige bei Magenta TV. Der deutsche Fußball stehe am Wendepunkt. Dinge müssten grundlegend verändert werden, so Klopp. Der frühere Meistertrainer von Borussia Dortmund und dem FC Liverpool steht aktuell noch bei Red Bull unter Vertrag. Der bisherige Bundestrainer Julian Nagelsmann war nach dem frühen Ausscheiden der DFB-Auswahl bei der Fußball-WM zurückgetreten. Und bei der WM steht Titelverteidiger Argentinien im Achtelfinale. Die Mannschaft um Superstar Lionel Messi gewann mit 3:2 nach Verlängerung gegen das Überraschungsteam Kap Verde. Gegner in der nächsten Runde ist Ägypten, das sich mit 5:3 nach Elfmeterschießen gegen Australien durchsetzen konnte.
6: Sie haben es ins Wochenende geschafft und das Wetter heute am Samstag sieht zwar nicht nach einem typischen Sommertag aus, ich persönlich finde es aber ganz angenehm. Werte bis zu 24 Grad, Sonne und Wolken sind beide am Himmel zu erkennen und dazu gibt es ab und zu noch mal ein stärkeres Lüftchen, ein, zwei stärkere Windböen, die gibt es auch morgen am Sonntag. Hier geht es mit 25 Grad, einigen Wolkenfeldern und ein paar Sonnenstrahlen weiter. Hier sind phasenweise ein, zwei leichte Schauer möglich, keine großartigen Niederschläge. Da sieht es schon eher am Montag danach aus, nur noch 19 Grad in der Spitze zu erkennen, ein meist bedeckter Himmel und eben die ein oder anderen Schauer.

0: 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Die größten Worte der Menschheitsgeschichte. Der Philosoph Immanuel Kant fasst 1784 zusammen, worum es bei der Aufklärung geht. Ein neues Zeitalter beginnt.
1: Aufklärung ist der Ausgang des Menschen aus seiner selbstverschuldeten Unmündigkeit. Unmündigkeit ist das Unvermögen, sich seines Verstandes ohne Leitung eines anderen zu bedienen. Selbstverschuldet ist diese Unmündigkeit, wenn die Ursache derselben nicht am Mangel des Verstandes, sondern der Entschließung und des Mutes liegt, sich seiner ohne Leitung eines anderen zu bedienen. Habe Mut, dich deines eigenen Verstandes zu bedienen, ist also der Wahlspruch der Aufklärung.
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11: Ich bin Diana Kramer. Wird Jürgen Klopp tatsächlich der neue Bundestrainer? Gespräche mit dem Deutschen Fußballbund laufen zumindest. Das hat Klopp bei Magenta TV bestätigt, rechnet aber nicht mit einer schnellen Entscheidung.
12: Ich habe einen bestehenden Vertrag mit Red Bull, habe mehrfach gesagt, wie gerne ich diesen Job mache, bin als Mensch so, dass ich normalerweise Verträge super gerne einhalte, aber habe durchaus auch gesagt, dass ich Interesse daran habe, an den Gesprächen habe, weil die müssen natürlich erst geführt werden. Werden intensive Gespräche sein müssen, weil es natürlich die Probleme, die wir aktuell haben, nicht an der Personal Julian Nagelsmann hing.
11: Nagelsmann war nach dem frühen WM-Aus der deutschen Nationalmannschaft gestern zurückgetreten. Begleitet von Protesten beginnt in Thüringens Landeshauptstadt Erfurt heute der zweitägige Bundesparteitag der AfD. Dabei soll die Parteispitze neu gewählt werden. Die Parteichefs Alice Weidel und Tino Chrupalla werden voraussichtlich im Amt bestätigt. Die Sicherheitsbehörden rechnen mit 50.000 Gegendemonstranten. Schon am Morgen haben mehrere hundert Menschen einen zentralen Platz in der Erfurter Innenstadt besetzt. Einige klebten sich auf Straßenbahngleisen fest. Die USA feiern heute die Unabhängigkeitserklärung ihres Landes vor 250 Jahren. An dem ohnehin traditionsreichen Feiertag sind in diesem Jahr besonders große Feierlichkeiten geplant.
13: Die 250-Jahr-Feiern sind für Präsident Trump Anlass zu einer großen Huldigung seiner selbst. Er plant eine lange Ansprache hier in Washington und ein riesengroßes Feuerwerk, das eine Dreiviertelstunde dauern und damit den Weltrekord aller Feuerwerke brechen soll. Gewitter könnten einen Strich durch die Rechnung machen. Der amerikanische Traum, der Glaube an Hoffnung, Chancengleichheit und Freiheit, der mit der Unabhängigkeit der USA an sich einhergeht, ist für die Mehrheit der Amerikaner schal geworden. Der Optimismus in den USA hat tiefe Risse. Happy Birthday, USA. Tina Eck, USA.
11: Nochmal zum Fußball. Weltmeister Argentinien um Superstar Lionel Messi hat das WM-Achtelfinale erreicht. Gegen den Außenseiter Kap Verde siegte das Team allerdings erst nach Verlängerung mit 3:2. Nächster Gegner ist Ägypten, das sich gegen Australien mit 4:2 im Elfmeterschießen durchgesetzt hat. Geheimfavorit Kolumbien bezwang Ghana mit 1:0 und trifft im Achtelfinale auf die Schweiz.
14: Ein Wochenende mit deutlich mehr Abkühlung im Vergleich zum letzten. Vor allem was die Temperaturen angeht, die landen heute am Samstag bei 24 Grad in der Spitze. Das finde ich noch ganz angenehm. Sonne und Wolken wechseln sich über ihren Köpfen ab. Regenwolken sollen da erstmal nicht mit von der Partie sein. Die könnte es dann morgen am Sonntag allerdings phasenweise geben, vor allem in den Morgenstunden und dann auch nochmal am Abend. 25 Grad hier maximal, ansonsten aber phasenweise auch freundlich mit Sonnenschein und normalen Wolkenfeldern mit 19 Grad und nahezu ausschließlich Wolken. Geht es bis dato noch am Montag weiter, Dienstag 17 Grad und auch hier sollten Sie sich auf Niederschläge gefasst machen.

0: 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Ein keltischer Segen der Iona-Community.
1: Gott segne dich beim Tun deiner Arbeit, beim Treffen von schmerzhaften Entscheidungen. Gott segne dich in den Beziehungen zu anderen. Er gebe dir Stärke für den Tag, der vor dir liegt.
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14: Ich bin Diana Kramer. Erfurt steht heute im Zeichen des AfD-Bundesparteitags. Schon Stunden vor Beginn haben sich Demonstranten in der Erfurter Innenstadt versammelt. Es gibt erste Blockaden. Laut Polizei sind bisher mehr als 200 Busse mit Personen angekommen, die gegen den Parteitag an diesem Wochenende demonstrieren wollen.
15: Die Polizei hat hier tausende Kräfte aus dem ganzen Bundesgebiet zusammengezogen. Wasserwerfer stehen bereit, Bundespolizei mit Pferden ist unterwegs. Kilometerlang stehen Absperrgitter rund um die Zufahrtsstraßen zum Messegelände. Die rund 600 Teilnehmer des AfD-Parteitags werden zum Teil von außerhalb hierher eskortiert. Die Parteichefs Weidel und Chrupalla und andere AfD-Größen sind schon seit gestern hier in einem Hotel auf dem abgeriegelten Gelände. Jörg Ratsch, Erfurt.
14: Der Ökonom Daniel Gräber vom Deutschen Institut für Wirtschaftsforschung erwartet nicht, dass die geplanten Verschärfungen bei Krankschreibungen den Krankenstand spürbar senken. Eine Attestpflicht ab dem ersten Krankheitstag könne stattdessen zu mehr Praxisbesuchen und höheren Ansteckungsrisiken führen. Einen Zusammenhang zwischen hohen Krankenständen und der telefonischen Krankschreibung sieht Gräber nicht. Kritik kommt auch vom Deutschen Gewerkschaftsbund, der vor mehr Arbeiten trotz Krankheit und einer Überlastung der Arztpraxen warnt. Zum Fußball. Nur mit viel Mühe hat Weltmeister Argentinien um Superstar Lionel Messi das WM-Achtelfinale erreicht. Gegen Außenseiter Kap Verde siegte das Team erst nach Verlängerung mit 3:2. Nächster Gegner ist Ägypten, das sich gegen Australien mit 4:2 im Elfmeterschießen durchsetzte.
16: Argentiniens Fans feierten den Erfolg in Miami beinahe schon wie einen Finaleinzug. Und nach Messis 1:0 in Minute 29 schien alles planmäßig zu laufen. Aber der krasse Außenseiter kam immer wieder zurück. Erst in Minute 59, dann nochmal in der Verlängerung, bevor ein Eigentor nach Messi-Ecke in der 111. Minute das Fußballmärchen von Kap Verde beendete. Thomas Thonfeld, Sportredaktion.
14: Auch Geheimfavorit Kolumbien steht im Achtelfinale. Die Kolumbianer bezwangen Ghana mit 1:0 und treffen in der nächsten Runde auf die Schweiz. Und bei der Suche nach einem neuen Bundestrainer laufen hierzulande die DFB-Gespräche mit Jürgen Klopp. Er sei bereit, sagte Klopp bei Magenta TV. Nach dem frühen Ausscheiden der deutschen Mannschaft bei der WM war Julian Nagelsmann als Bundestrainer gestern zurückgetreten.
3: Ja, die extrem heißen Temperaturen vom letzten Wochenende, die bleiben uns dieses Wochenende ein Glück erspart. 23 Grad, die Top-Temperatur heute am Samstag. Ansonsten gibt es einen Mix für uns aus einigen Wolken, zwischendurch ein bisschen Sonne. Es ist auf jeden Fall ziemlich windig und der Wind begleitet uns heute auch durch den Tag hindurch. Heute zum späteren Abend sind ein paar Regenschauer mit dabei, ziehen sich dann auch morgen in den Sonntag hinein. Morgen früh noch ein bisschen regnerisch, hört aber auch recht schnell auf. Auch dann gibt es hier einen Mix aus einigen Wolken und ein bisschen Sonne bei Topwerten von 24 Grad.
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3: Einen wunderschönen guten Morgen. Mit Queen geht's ins Wochenende rein. Mensch, kann ja nur gut werden. Aus den 80ern. Radio Gaga.

0: Sommer nicht auf die leichte Schulter nehmen. Nee, das sollten wir nicht tun. Das haben wir vor einer Woche gelernt. Spätestens dann mit Top-Temperaturen von 39,9 Grad. Rekordtemperaturen hier bei uns in Berlin. Ein Glück gibt es entsprechende Hilfsmittel, die die Hitze so ein bisschen erträglicher machen, die aber für viele nicht selbstverständlich sind, diese Hilfsmittel. Und um notbedürftige und obdachlose Menschen kümmert sich auch im Sommer die Berliner Stadtmission. Barbara Breuer von der Berliner Stadtmission. Frau Breuer, was macht denn den Sommer für die Stadtmission besonders herausfordernd in der Arbeit mit den bedürftigen Menschen?
1: Viele Menschen haben tatsächlich obdachlose Menschen im Blick und auf dem Radar, wenn es kalt wird. Da wissen alle, die Gefahr besteht, dass obdachlose Menschen erfrieren und sind dann besonders achtsam. Im Sommer haben das noch nicht so viele auf dem Schirm. Da denken alle mehr so, ach naja, ist ja warm, da kann einem ja nichts passieren. Aber tatsächlich, viele Menschen, die auf der Straße leben, nehmen ja beispielsweise Suchtmittel, also trinken Alkohol, nehmen Drogen. Und wenn man dann in so einem kleinen Rausch einschläft in der prallen Sonne, gerade am vergangenen Wochenende, da kann das natürlich lebensbedrohlich sein. Und vor allem auch, wenn man viel zu wenig Flüssigkeit zu sich nimmt, was bei fast allen unseren Gästen so der Fall ist. Wir alle trinken an so einem heißen Wochenende so um die 3 Liter und obdachlose Menschen kommen vielleicht so auf 1 Liter Wasser.
0: Mhm. Gerade bei so heißen Temperaturen viel, viel zu wenig. Und wie sieht es mit den Sommerspenden aus? Was wird denn aktuell dringend benötigt?
1: Bei uns in der Kleiderkammer, da braucht man gerade ganz, ganz dringend T-Shirts, weil wirklich die Leute durchgeschwitzt zu uns kommen oder auch bei uns im Hygienecenter duschen und dann natürlich frische Unterwäsche, frische T-Shirts, Socken haben wollen. Also das brauchen wir ganz dringend. Natürlich auch bei der großen Hitze und Sonneneinstrahlung immer wieder Kopfbedeckungen sind sehr stark nachgefragt. Basecaps, so leichte Sonnenhüte, Schirmmützen, das brauchen wir bei der Berliner Stadtmission für unsere Gäste ganz dringend.
0: Okay, das ist schon mal ganz wichtig. Und für uns gibt es noch weitere Hilfsmöglichkeiten, um die Notbedürftigen bei uns in der Stadt im Alltag noch mal ein bisschen mehr zu unterstützen.
1: Also es wäre ganz toll, wenn alle Berlinerinnen und Berliner, die tagtäglich auf den Straßen unterwegs sind, obdachlose Menschen zu dieser heißen Jahreszeit einfach mit im Blick haben. Das kann reichen von jemandem, der in der prallen Sonne liegt, einfach mal sagen, hey, Entschuldigung, ich habe gemerkt, Sie sind hier eingeschlafen. Wollen Sie sich nicht lieber in Schatten legen? Das ist total gefährlich, was Sie hier machen und Sie sind auch schon ganz verbrannt. Natürlich auch den Notruf rufen, wenn man sieht, jemand regt sich nicht mehr, atmet nicht mehr und ist vielleicht schon in einer großen Lebensgefahr. Oder auch so eine leichte Geste. Also jeder von uns hat ja bei diesen Temperaturen eine Flasche Wasser dabei. Wenn man einfach noch so eine kleine halbe Liter Flasche für jemand anderen mitnimmt, dem man die dann schenken kann, dann ist das einfach eine ganz einfache und oft hilfreiche Geste.
0: Mhm. Vielen Dank, Barbara Breuer von der Berliner Stadtmission. Wichtige Infos und alles auch nochmal zum Nachlesen. Alle Infos zu Spendenmöglichkeiten, Aktionen und mehr finden Sie auch online unter www.berliner-stadtmission.de.

0: 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Eine Frage, Herr Bischof.
1: Kommende Woche, Herr Bischof, startet das Classic Open Air auf dem Gendarmenmarkt vor dem Konzerthaus. Eingerahmt vom Deutschen Dom und dem Französischen Dom. Kirche, Musik, so ein großer öffentlicher Platz. Wie hoch schlägt da Ihr Herz als Bischof?
2: Ah, das ist was Wunderbares. Musik ist eine Himmelsgabe, eine göttliche Gabe. Sie führt uns ja immer irgendwie, und gerade im Sommer und draußen, nochmal so in eine andere Sphäre. Und davon etwas schmecken zu können und im Grunde ganz leicht werden können dabei. Ich finde, das ist so das Herrliche. Man versinkt ja so in der Musik, und wenn das draußen ist, das ist als ob, wie so eine kleine Himmelsleiter. Ich finde es großartig.
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16: Ja, die Sonne blitzt heute immer mal wieder durch im Tagesverlauf. Ansonsten sind einige Wolken unterwegs. Regen gibt's aber nicht für uns. Bleibt überwiegend trocken, trotzdem ziemlich windig. Böch frischen Wind haben wir aus westlicher Richtung bei Topwerten von um die 23 Grad. Heute Abend, heute Nacht und vor allem auch noch morgen früh. Da sind ein paar Regenschauer unterwegs. Hört aber auch morgen recht schnell wieder auf. Ab dem Vormittag einige Wolken und zwischendurch ein bisschen Sonne. Es bleibt windig bei 24 Grad als Tagestopwert.
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16: Und wenn Sie was erleben wollen, jetzt am Wochenende, das Festival 48 Stunden Neukölln ist immer jedes Jahr eine super Idee. Auch gleich Thema hier bei uns in Gemeinsam Bund, unter anderem nach Chris.

So früh am Morgen, die Hitmaschine, Michael Schulte mit 5 AM. Auf 4 macht man sich 2 Radio Paradiso. Einen schönen Start Ihnen ins Wochenende.

0: Jetzt ist es wieder soweit. Ein Highlight im Jahr. Neukölln ist wieder eine große Bühne für Kunst und Kultur bei 48 Stunden Neukölln. Da verwandelt sich der Kiez bereits schon zum 28. Mal in ein riesiges Festivalgelände und zwar bei freiem Eintritt.
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0: An ganz vielen Orten im Bezirk präsentieren professionelle Künstlerinnen und Künstler genauso wie kreative Newcomer ihre Arbeiten und das bei freiem Eintritt. Das diesjährige Motto, das lautet Outside In und beschäftigt sich mit Themen wie Identität, Zugehörigkeit und den Grenzen zwischen Innen und Außen. Das Besondere, viele Ausstellungen, Performances und Installationen, die entstehen aus ehrenamtlichem Engagement und viel Eigeninitiative. Genau das macht den besonderen Charme des Festivals 48 Stunden Neukölln aus. Also, wenn Sie Lust auf spannende Kunst abseits der großen Museen haben, dann jetzt das Wochenende auf jeden Fall eine gute Möglichkeit, da was zu erleben. Bis zum 5. Juli, also bis zum Sonntag, da zeigt Neukölln wieder, wie kreativ dieser Bezirk ist.
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9: Es ist 9 Uhr.
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11: Ich bin Diana Kramer. Wird Jürgen Klopp Deutschlands neuer Bundestrainer? Die Gespräche mit dem DFB laufen, das hat Klopp bei Magenta TV bestätigt. Mit einer schnellen Entscheidung rechnet er allerdings nicht.
12: Zunächst muss er mit seinem Hauptarbeitgeber Red Bull die Vertragsangelegenheiten klären, so formuliert es Jürgen Klopp. Schließlich hat er da ja bis 2029 unterschrieben. Und mit dem DFB will er dann intensive Gespräche führen, sagt der Star-Trainer. Denn die aktuellen Probleme, so Klopp, hängen nicht an der Personalie Julian Nagelsmann. Klingt alles nicht danach, als ob es schon in den nächsten Tagen eine Einigung geben könnte. Zumal Klopp ja auch noch als Experte bei der WM im Einsatz ist, die ja erst am 19. Juli endet. Thomas Thonfeld, Sportredaktion.
11: Die Debatte um die Pläne der Bundesregierung zu neuen Regeln bei Krankschreibungen geht weiter. Auch Hausärzte und Wirtschaftsforscher halten das Vorhaben, dass eine Arbeitsunfähigkeitsbescheinigung schon ab dem ersten Tag Pflicht wird und die telefonische Krankschreibung abgeschafft wird, für wenig sinnvoll.
13: Der Hausärzteverband fordert, statt gegen die telefonische Krankschreibung lieber gegen Anbieter von Videosprechstunden vorzugehen, die mit besonders schnellen Attesten werben. Das eigentliche Missbrauchsrisiko liege dort. Auch das Deutsche Institut für Wirtschaftsforschung bezweifelt, dass strengere Regeln den Krankenstand senken. Im Gegenteil, wenn kranke Menschen aus Angst vor Mehraufwand trotzdem zur Arbeit gehen, könnten sich am Ende sogar mehr Kollegen anstecken und die Zahl der Fehltage könnte weiter steigen. Zoe Tassovali, Redaktion.
11: Extremwetter im Frühjahr und der Krieg im Nahen Osten haben für Reisende zu erheblichen Einschränkungen geführt und damit zu zahlreichen Konflikten mit Reiseanbietern. Die Schlichtungsstelle Reise und Verkehr verzeichnete im ersten Halbjahr einen Rekord an Beschwerden. Mehr als 29.400 Schlichtungsanträge sind dort in den ersten 6 Monaten eingegangen. 83% der Beschwerden entfielen auf den Flugverkehr. Wegen wetterbedingter Flugannullierungen, Ausfälle durch Streiks und durch den Krieg in der Golfregion. Nur 14% der Beschwerden bezogen sich auf den Bahnverkehr. Und bei der Fußball-WM stehen die nächsten Achtelfinalisten fest. Weltmeister Argentinien ist nach einem 3:2 nach Verlängerung gegen Außenseiter Kap Verde weiter. Ägypten setzte sich gegen Australien mit 4:2 im Elfmeterschießen durch und Kolumbien besiegte Ghana mit 1:0.
14: Angenehmes Wetter, angenehme 23 Grad bekommen wir heute am Samstag maximal. Dazu ein Mix aus einigen Wolken und zwischendurch ein bisschen Sonne. Ziemlich windig ist es und dieser böigfrische Wind aus westlicher Richtung, der begleitet uns auch durchs ganze Wochenende hindurch. Heute Abend, heute Nacht und auch morgen früh, da sind noch ein paar Regenschauer unterwegs. Ansonsten auch morgen am Sonntag ab dem Vormittag wieder trocken. Sonne und einige Wolken, einige auch dichte Wolken gibt es für uns im Mix. Es bleibt windig bei 24 Grad maximal.
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14: Die Gegensprechanlage zur Wohnungs- oder zur Haustüre mit oder ohne Video. Was denn da in Anführungszeichen besser ist, darum geht's gleich in Werner Sicherheitstipp. Unter anderem nach Kim Wilde habe ich jetzt für Sie die späten 80er. You King.

schwungvollen guten Morgen. Ein schönes Frühstück am Samstag. Alex Warren, Ordinary. Gerade gehört, auf E98.2 Radio Paradiso. Aus den aktuellen Gefilden gehen wir in die 90er. Sophie B. Hawkins, Right Beside You.

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1: Menschen in sein Haus zu lassen, ist Vertrauenssache. Und wenn Sie an die Haustür gehen, ob nun in einem Ein- oder Mehrfamilienhaus, dann wissen Sie häufig nicht so recht, ob Sie der Person, die da jetzt gerade geklingelt hat, vertrauen können. Dann gibt es zum Glück noch die Gegensprechanlage. Aber häufig wird einfach nur auf den Knopf gedrückt und nicht mal die Sprechanlage bedient, geschweige denn darauf geachtet, wer könnte denn da auf der anderen Seite sprechen. Zum Glück gibt es Wolfgang Werner von Werner Sicherheitstechnik und Sie haben da noch einen besonderen Tipp für uns, der auch sehr modern ist und den man sich unbedingt zunutze machen sollte. Welchen nämlich?
2: Ja, das ist die Videosprechanlage. Ich sehe, wer draußen steht, kann also praktisch feststellen, will ich den oder will ich den nicht. Und damit habe ich eigentlich alle Fliegen schon getroffen, weil ich kann mit dem sprechen, ich kann sehen, wer da ist, kann im nötigen Fall sogar, kann ich dem Paketboten sagen, halt mal ran an die Kamera und dann gucke ich nach, ob es für mich ist oder nicht für mich ist. Heute in Corona-Zeiten echt gut, der kann das vor der Tür abstellen. Und ich habe auch keine Kontaktperson gehabt.
1: Und ich glaube, es hat auch einen präventiven Effekt. Allein schon, wenn ich sehe, als jemand, der an eine Haustür tritt, da ist so eine kleine Kamera, dass jemand, der etwas Böses im Schilde führt, schon von vornherein Abstand nimmt, dort überhaupt zu klingeln. Wie ist das jetzt aber, wenn ich mich entscheide und das für eine gute Idee halte? Wie muss ich das, ist es aufwendig, das umzuprogrammieren oder umzubauen, wenn ich vielleicht schon eine Gegensprechanlage habe, aber jetzt eine Videoanlage einzubauen?
2: Nein, heute ist das nicht mehr so schlimm. Wir haben heute Bussysteme, die funktionieren wie die Kabelverlegung im Computer. Nicht anders, werden Signale drüber geschickt. Und das bauen wir auch in der Regel ein. Wir haben da einen Hersteller, der auch die Tableaus so fertigt, wie wir es gerne hätten. Und das kann man alles damit machen. Da ist die Technik drin, da ist das Sprechgitter dahinter. Da ist die Kamera in einer kleinen Rundkugel drin. Das gibt es zwar auch flach, aber wir wollen die Rundkugel haben, weil ich also einmal dadurch das Objektiv besser ausrichten kann da drinne. Und ich sehe als Täter, ohne dass ich da rankomme, schon mal von Weitem, hier ist eine Kamera.
1: Sehr gut. Und wenn ich also mich entscheide, das umzurüsten, müssen keine neuen Kabel verlegt werden und aufgebuddelt werden.
2: Nein, neue Kabel müssen nicht mehr verlegt werden. Wir nutzen das alte Kabelnetz. Es sei, es kann schon mal vorkommen, dass es nicht dahin geht, wo die ganzen technischen Geräte liegen, dann muss man halt eine Kiste irgendwo hinhängen, wo die Technik drin hängt.
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1: Ich brauche nur jemanden zu sehen und schon weiß ich über ihn Bescheid. Ich brauche mit jemandem nur ein paar Worte wechseln und schon weiß ich, mit wem ich es zu tun habe. Ich brauche über jemanden nur dieses oder jenes zu hören und schon weiß ich, was für ein Mensch er ist. Mein Gott, es ist erschreckend, wie schnell ich jemanden zu kennen glaube und wie lange es dauert, bis ich mein voreiliges Urteil ändere.
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12: Ja, die extrem heißen Temperaturen vom letzten Wochenende, die bleiben uns dieses Wochenende ein Glück erspart. 23 Grad, die Top-Temperatur heute am Samstag. Ansonsten gibt es einen Mix für uns aus einigen Wolken, zwischendurch ein bisschen Sonne. Es ist auf jeden Fall ziemlich windig und der Wind begleitet uns heute auch durch den Tag hindurch. Heute zum späteren Abend sind ein paar Regenschauer mit dabei, ziehen sich dann auch morgen in den Sonntag hinein. Morgen früh noch ein bisschen regnerisch, hört aber auch recht schnell auf. Auch dann gibt es hier einen Mix aus einigen Wolken und ein bisschen Sonne bei Topwerten von 24 Grad.
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12: Und auch jetzt im Sommer gibt es sie natürlich, die gemütlichen Abende zu Hause auf der Couch. Und auch da werden wir jetzt im neuen Monat, im Juli, wieder bestens unterhalten, was denn da so streamingtechnisch auf uns zukommt jetzt in diesem Monat. Das hören Sie gleich in unseren Streaming-Highlights im Juli, unter anderem nach Aha, gibt's jetzt Take On Me.

0: ist Urlaubsmusik für mich.
1: Yuzunu und Nina Cherry, die 90er mit 7 Seconds. Auf wie macht man sich 2 Radio Paradiso einen gemütlichen und schwungvollen Start ins Wochenende. Ich

0: Trust Fall am Samstagmorgen hier auf Ihrem Radio Paradiso und lange draußen im Restaurant sitzen, Freiluftkino oder auch ein Spaziergang zur Eisdiele. Das sind alles Dinge, die wir jetzt super, super gerne machen im Sommer. Aber es gibt sie ja auch jetzt, die gemütlichen Abende zu Hause, auf der Couch. Und auch da werden wir jetzt im neuen Monat Juli wieder bestens unterhalten mit einigen Serien und einigen Filmen zum Streamen zu Hause. Was denn da so läuft, was da auf uns zukommt, das hören Sie jetzt in unseren Streaming-Highlights im Juli.
1: Und was, Mr. Ingalls, hat Sie in dieses Land gebracht?
2: Ein Neuanfang für meine Familie.
3: Ein Straßenfeger der TV-Geschichte kommt im Juli als Neuauflage zurück. Unsere kleine Farm bei Netflix.
4: Eine Post haben wir noch nicht. Keine Kirche und keine Schule.
3: Eine Familie will sich ein neues Leben im rauen, unerbittlichen Wilden Westen aufbauen. Die Neuauflage bezieht angeblich die indigene Bevölkerung deutlich mehr in die Geschichte ein als das Original.
5: Dass dieses Land nicht frei ist, werden Sie sehen.
6: Es kann nicht sein, dass Fremde einfach so in mein Haus marschieren.
7: Sie denken da auch nicht an das.
3: Und noch ein rund erneuertes Wiedersehen, wer Der Teufel trägt Prada 2 im Kino verpasst hat. Der kann den Film im Juli bei Disney Plus in Ruhe nachschauen.
8: Sie sind nur hier, um uns durch diesen kleinen Skandal zu manövrieren.
9: Klick, klick, klick, klick.
3: Meryl Streep, Anne Hathaway und Emily Blunt sind erneut die Stars in diesem Intrigenspiel aus der Modewelt, die in Teil 2 mit ganz neuen modernen Problemen zu kämpfen hat.
10: Ich habe sie nicht eingestellt. Ich muss nur darauf warten, dass sie scheitern.
3: Immer wieder verdrängt und vergessen wird das Drama auf dem Mittelmeer, wo nach wie vor Menschen bei der Überfahrt nach Europa sterben.
11: Ich suche ein Schiff, um Menschen im Mittelmeer in Seenot zu helfen.
12: Naiv.
13: Unrealistisch.
3: Der Film 23.000 Leben bei Netflix erzählt von jungen Leuten, die auf eigene Faust mit der Seenotrettung beginnen. Harter, emotionaler Stoff, aber wichtig, denn hinter all dem stecken eben wahre Geschichten.
14: Du wirst es ja nicht ändern, du wirst nicht die Welt
11: aber
14: verändern.
11: Aber die Welt muss sich verändern. Und wenn es niemand macht, dann tut sie es nicht.
3: Und bei Amazon findet im Juli eine Frau heraus, dass ihre beste Freundin nicht die ist, die sie vorgibt.
15: Oh mein Gott! Warum schießen die auf uns? Warum hast du eine Waffe?
3: Die Actionserie Ride or Die ist top besetzt, unter anderem mit Octavia Spencer und Bill Nighy und verspricht beste Sommer-Popcorn-Unterhaltung.
16: Ich bin Auftragskillerin. Ich töte schreckliche Menschen.
17: Für Geld.
16: Würde ich es umsonst tun, wäre ich Serienkillerin.
0: Also da werden wir jetzt auch im Sommer super unterhalten. Für ein bisschen Popcorn-Heimkino ist also gesorgt.

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10: Ich bin Diana Kramer. Erfurt steht an diesem Wochenende ganz im Zeichen des AfD-Bundesparteitags. Schon seit dem frühen Morgen haben sich Demonstranten in der Erfurter Innenstadt versammelt. Es gibt zahlreiche Blockaden, auch auf Straßen und Autobahnen. Thüringens Sicherheitsbehörden rechnen mit bis zu 50.000 Demonstranten.
11: Die Polizei hat hier tausende Kräfte aus dem ganzen Bundesgebiet zusammengezogen. Wasserwerfer stehen bereit, Bundespolizei mit Pferden ist unterwegs. Kilometerlang stehen Absperrgitter rund um die Zufahrtsstraßen zum Messegelände. Die rund 600 Teilnehmer des AfD-Parteitags werden zum Teil von außerhalb hierher eskortiert. Die Parteichefs Weidel und Chrupalla und andere AfD-Größen sind schon seit gestern hier in einem Hotel auf dem abgeriegelten Gelände. Jörg Ratsch, Erfurt.
10: Die Debatte um die von der Koalition geplanten Verschärfungen bei Krankschreibungen geht weiter. Der Ökonom Daniel Gräber vom Deutschen Institut für Wirtschaftsforschung erwartet nicht, dass dadurch der Krankenstand spürbar sinkt. Eine Attestpflicht ab dem ersten Krankheitstag könne stattdessen zu mehr Praxisbesuchen und höheren Ansteckungsrisiken führen, sagte er. Einen Zusammenhang zwischen hohen Krankenständen und der telefonischen Krankschreibung sieht Gräber nicht. Staualarm auch heute auf vielen Autobahnen, nachdem mit Bremen, Niedersachsen, Sachsen, Sachsen-Anhalt, Schleswig-Holstein und Thüringen die nächsten Bundesländer in die Sommerferien gestartet sind, rechnet der ADAC auch heute mit erheblichem Verkehrsaufkommen.
12: Bis etwa 17 Uhr rechnen die Verkehrsexperten mit vollen Autobahnen, vor allem in Ballungsräumen und auf den Hauptrouten Richtung Küste und zu den Alpen. Auch rund um die vielen Dauerbaustellen ist Anstehen angesagt. Dabei sorgt nicht nur der deutsche Reiseverkehr in die Ferienregionen für Staus. Viele Reisende kommen auch aus Nordholland, Frankreich, Belgien, Tschechien oder Österreich, denn auch dort haben die ersten Ferien. Ab dem Abend entspannt sich die Lage laut ADAC aber spürbar und für morgen rechnen die Experten mit einem weitgehend flüssigen Verkehr. Tanja Wagner, Nachrichtenredaktion.
10: Zum Fußball. Nur mit viel Mühe hat Weltmeister Argentinien um Superstar Lionel Messi das WM-Achtelfinale erreicht. Gegen Außenseiter Kap Verde siegte das Team erst nach Verlängerung mit 3:2. Nächster Gegner ist Ägypten, das sich gegen Australien mit 4:2 im Elfmeterschießen durchgesetzt hat. Auch Kolumbien steht im Achtelfinale. Die Kolumbianer bezwangen Ghana mit 1:0.
4: Ja, die Sonne blitzt heute immer mal wieder durch im Tagesverlauf. Ansonsten sind einige Wolken unterwegs. Regen gibt's aber nicht für uns, bleibt überwiegend trocken, trotzdem ziemlich windig. Böig frischen Wind haben wir aus westlicher Richtung bei Topwerten von um die 23 Grad. Heute Abend, heute Nacht und vor allem auch noch morgen früh, da sind ein paar Regenschauer unterwegs. Hört aber auch morgen recht schnell wieder auf. Ab dem Vormittag einige Wolken und zwischendurch ein bisschen Sonne. Es bleibt windig bei 24 Grad als Tagestopwert.
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4: Die Drehorte und Kulissen ihrer Lieblingsserie auch mal wirklich in echt sehen und erleben. Das ist cool und darum geht's gleich. Hier bei uns in BVB Reisetipp ist nämlich gar nicht mal so unmöglich. Hören Sie gleich. Unter anderem nach den frühen 80ern, die habe ich jetzt. Hier ist das Alan Parsons Project mit Eye in the Sky. Einen schönen und gemütlichen Samstag.

Sheeran, Overpass Graffiti auf dem 98.2 Radio Paradiso mit Musik zum Mitsummen. Geht's weiter durch diesen Samstagmorgen.

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1: Um tolle Krimi-Kulissen zu erleben, hätten Sie früher wahrscheinlich nach Miami reisen müssen, um sich Miami Vice anzuschauen. Aber mittlerweile werden spannende Krimis und Krimiserien auch hier bei uns in Deutschland gedreht. Und die Schwarzwaldklinik hat auch seinen Nachfolger bekommen. Aber fangen wir erstmal mit der ZDF-Krimiserie Friesland an. Da können Sie nämlich hinreisen zu den wunderschönen Naturkulissen letztlich. Und zwar mit Andrea Riethoff und BVB Touristik. Andrea, was bietet ihr da ganz genau an?
2: Ja, der Friesland-Krimi, der ist ja wirklich sehr bekannt. Mhm. Und da wird man in Leer zu den Drehorten der ZDF-Krimiserie reisen. Mhm. Das Krimi-Museum darf natürlich nicht fehlen. Da gibt es dann auch so Originalkulissen. Mhm. Und eine traditionelle ostfriesische Teezeremonie stehen auch auf dem Programm.
1: 5 Tage im August auf den Spuren des Friesland-Krimis. Und dann wird es nicht medizinisch, aber emotional. Und zwar geht es in das Idyll des Bergdoktors. Wo der Bergdoktor behandelt, wo Hans Siegel unterwegs ist, da können Sie auch unterwegs sein. Und vielleicht treffen Sie den Hans ja auch direkt an. Andrea, wo geht's da aber ganz genau hin?
2: Ja, es geht nach Söll, wirklich zum großen Bergdoktorfest am Hexenwasserkessel in Söll. Nicht nur Hans Siegel, sondern auch die Serienstars sind alle zum Anfassen hautnah dabei. Es gibt ein wirklich abwechslungsreiches Bühnenprogramm. Mhm. Man kann sogar Fragen stellen. Und man wird diese berühmte Filmpraxis in Elmau kennenlernen.
1: Ach, wirklich klasse. Also da kommen Sie sich wirklich vor, nicht wie im falschen Film, sondern wie in der richtigen Serie. Entweder in Ostfriesland oder beim Bergdoktor. Das ist was für Serienfans, für Serienliebhaberinnen und Liebhaber. 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

0: Die Gedanken zum Auftanken. Die größten Worte der Menschheitsgeschichte. Dezember 1989, kurz nach dem Fall der Mauer. Bundeskanzler Helmut Kohl hält eine spontane Rede vor der Ruine der Dresdner Frauenkirche. Ein Meilenstein auf dem Weg zur deutschen Einheit.
1: Liebe Freunde, wahrer Friede ist ohne Freiheit nicht möglich. Ich erinnere an die bewegenden Bilder mitten in Deutschland im September und im Oktober. An jene Bilder, in denen sich Freunde wieder getroffen haben, aber auch Verwandte und Familien. 40 Jahre haben wir darauf gewartet. Gott segne unser deutsches Vaterland.
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8: Angenehmes Wetter, angenehme 23 Grad bekommen wir heute am Samstag maximal. Dazu ein Mix aus einigen Wolken und zwischendurch ein bisschen Sonne. Ziemlich windig ist es und dieser böigfrische Wind aus westlicher Richtung, der begleitet uns auch durchs ganze Wochenende hindurch. Heute Abend, heute Nacht und auch morgen früh. Da sind noch ein paar Regenschauer unterwegs. Ansonsten auch morgen am Sonntag ab dem Vormittag wieder trocken. Sonne und einige Wolken, einige auch dichte Wolken gibt es für uns im Mix. Es bleibt windig bei 24 Grad maximal.
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8: Ganz entspannt rein ins Wochenende mit Berlins besten Hits und der meisten Abwechslung. Taylor Swift, die große Hochzeit steht bevor. The Fate of Ophelia haben wir gleich nach den 80ern. Hier sind die Human League mit Human.

0: Maggie Reilly. Every time we touch, auf ihr macht man sich zwei Radioparadiese und es gibt etwas Chaos im Kino. Die kleinen gelben Monster, aka die Minions, die sind nämlich wieder da. Außerdem diese Woche im Kino jede Menge Wohlfühl-Vibes, richtig schön passend zum Sommer. Mein lieber Kollege Ronny Thurau, der sortiert für uns mal die Kinostarts der Woche. Ronny, Film ab.
1: Seit mehr als 15 Jahren tummeln sich die kleinen gelben Männchen mit der eigenwilligen Sprache jetzt schon im Kino, mal als Sidekicks, mal als Hauptrollen. Minions and Monster ist nun schon ihr 7. Filmstreich.
2: In Hollywood haben die neuen Leinwandstars das Gesicht der Filmindustrie für alle Zeiten verändert.
1: Dieses Mal verschlägt es die Minions ins alte Hollywood, was nicht nur zu Chaos, sondern auch für einige schöne Gags und Verbeugungen vor der Filmgeschichte sorgt.
3: Buddy.
4: Oh, Humphrey.
3: Pinata, Carbonara, Lasagna.
1: Dass Wandern helfen kann, seinen Weg im Leben neu zu finden, haben schon viele Filme gezeigt. In die Camino-Therapie laufen ein jugendlicher Straftäter und eine Lehrerin, deren Leben aus den Fugen geraten ist, den berühmten Jakobsweg.
5: Wo kommt ihr her?
6: Brest.
7: Mulhouse.
8: Oslo.
9: Aus dem Knast.
1: Der Film erfindet das Genre nicht neu, vermeidet aber Postkartenbilder und religiöse Klischees.
10: Ich bin vorbestraft und mehrfach verurteilt. Der Jakobsweg ist meine letzte Chance.
11: Ich bin Lehrerin an einer Schule. Ich kenne diese Kids. Seit 15 Jahren gebe ich ihnen eine zweite Chance. Einen Teenager alleine begleiten? Ja, das schaffe ich.
1: In The Piano Tuner geht es um einen Klavierstimmer in New York, der überempfindlich gegenüber Geräuschen geworden ist, was ihn aber zum Talent für Safe-Knacken macht.
12: Wie lange brauchen Sie noch? Es ist laut.
13: So lange, wie wir brauchen. Es sei denn, du öffnest den Safe. Heilige Scheiße.
1: Die Mischung ist nicht leicht einzuordnen, irgendwas zwischen Gangsterfilm, Komödie, aber auch Romanze. Mit wunderbaren Schauspielern, inklusive Hollywood-Allstar Dustin Hoffman.
14: Die Toilette ist undicht, ich gebe Ihnen 100 extra.
15: Was sagt sie?
16: Sie will, dass wir die Toilette reparieren.
1: Ein ruhiger Film mit vielen kleinen magischen Momenten, der einen mit vielen Glücksgefühlen aus dem Kino entlässt.
17: Wir sind Klavierstimmer, wir reparieren Klaviere.
14: 200.
17: Höre ich 500?
0: Richtig schönes Sommerkino, das da auf uns wartet. Danke, Ronny, für die Infos zu den Filmstarts der Woche. Und Ihnen ganz viel Spaß vor der großen Leinwand.

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10: Ich bin Diana Kramer. Trotz zahlreicher Protestveranstaltungen und tausender Demonstranten hat der AfD-Bundesparteitag in Erfurt pünktlich begonnen. Ein Großteil der rund 600 Delegierten war bereits frühzeitig am Tagungsort eingetroffen. Viele wurden in Bussen begleitet von Polizeiwagen auf das Erfurter Messegelände gebracht. Begleitet von friedlichen Protesten tausender Demonstranten, aber auch Sitzblockaden und einer Sperrung der Autobahn 71. Zu den Protesten haben Gewerkschaften verschiedene Initiativen und Bündnisse aufgerufen. Die USA feiern heute die Unabhängigkeitserklärung ihres Landes vor 250 Jahren. An dem ohnehin traditionsreichen Feiertag sind in diesem Jahr besonders große Feierlichkeiten geplant.
11: Die 250-Jahr-Feiern sind für Präsident Trump Anlass zu einer großen Huldigung seiner selbst. Er plant eine lange Ansprache hier in Washington und ein riesengroßes Feuerwerk, das eine Dreiviertelstunde dauern und damit den Weltrekord aller Feuerwerke brechen soll. Der amerikanische Traum, der Glaube an Hoffnung, Chancengleichheit und Freiheit, der mit der Unabhängigkeit der USA an sich einhergeht, ist für die Mehrheit der Amerikaner schal geworden. Der Optimismus in den USA hat tiefe Risse. Happy Birthday, USA. Tina Eck, USA.
10: Mit einem Besuch auf der italienischen Mittelmeerinsel Lampedusa will Papst Leo XIV. Heute an das Schicksal von Migranten erinnern. Seine Visite wird auf der Insel als Zeichen der Solidarität mit Menschen gesehen, die auf der Flucht über das Mittelmeer ihr Leben riskieren oder bereits verloren haben. Lampedusa gilt seit vielen Jahren als einer der Brennpunkte der Migrationsbewegung aus Afrika nach Europa. Jedes Jahr wagen Zehntausende Menschen die gefährliche Fahrt über das zentrale Mittelmeer. Zum Fußball. Wird Jürgen Klopp tatsächlich der neue Bundestrainer? Die Gespräche mit dem Deutschen Fußballbund laufen. Das hat Klopp bei Magenta TV bestätigt, rechnet aber nicht mit einer schnellen Entscheidung.
12: Ich habe einen bestehenden Vertrag mit Red Bull. Bin als Mensch so, dass ich normalerweise Verträge super gerne einhalte. Aber habe durchaus auch gesagt, dass ich Interesse daran habe, an den Gesprächen habe, weil die müssen natürlich erst geführt werden. Es werden intensive Gespräche sein müssen, weil es natürlich die Probleme, die wir aktuell haben, nicht an der Personalie Julian Nagelsmann hing.
10: Nagelsmann war nach dem frühen WM aus der deutschen Nationalmannschaft gestern zurückgetreten.
13: Ja, die extrem heißen Temperaturen vom letzten Wochenende, die bleiben uns dieses Wochenende ein Glück erspart. 23 Grad, die Top-Temperatur heute am Samstag. Ansonsten gibt es einen Mix für uns aus einigen Wolken, zwischendurch ein bisschen Sonne. Es ist auf jeden Fall ziemlich windig und der Wind begleitet uns heute auch durch den Tag hindurch. Heute zum späteren Abend sind ein paar Regenschauer mit dabei, ziehen sich dann auch morgen in den Sonntag hinein. Morgen früh noch ein bisschen regnerisch, hört aber auch recht schnell auf. Auch dann gibt es hier einen Mix aus einigen Wolken und ein bisschen Sonne bei Topwerten von 24 Grad.
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13: Mit offenen Augen und auch mit einem offenen Herzen so ein bisschen durch die Stadt gehen. Darum bittet uns auch die Berliner Stadtmission. Welche Hilfe da obdachlose Menschen gerade jetzt in den Sommerwochen, Sommermonaten brauchen, darüber spreche ich gleich mit Barbara Breuer von der Berliner Stadtmission, unter anderem nach Bruce Springsteen.

0: Den Sommer nicht auf die leichte Schulter nehmen. Nee, das sollten wir nicht tun. Das haben wir vor einer Woche gelernt. Spätestens dann mit Top-Temperaturen von 39,9 Grad. Rekordtemperaturen hier bei uns in Berlin. Ein Glück gibt es entsprechende Hilfsmittel, die die Hitze so ein bisschen erträglicher machen, die aber für viele nicht selbstverständlich sind, diese Hilfsmittel. Und um notbedürftige und obdachlose Menschen kümmert sich auch im Sommer die Berliner Stadtmission. Barbara Breuer von der Berliner Stadtmission. Frau Breuer, was macht denn den Sommer für die Stadtmission besonders herausfordernd in der Arbeit mit den bedürftigen Menschen?
1: Viele Menschen haben tatsächlich obdachlose Menschen im Blick und auf dem Radar, wenn es kalt wird. Da wissen alle, die Gefahr besteht, dass obdachlose Menschen erfrieren und sind dann besonders achtsam. Im Sommer haben das noch nicht so viele auf dem Schirm. Da denken alle mehr so, ach naja, ist ja warm, da kann einem ja nichts passieren. Aber tatsächlich, viele Menschen, die auf der Straße leben, nehmen ja beispielsweise Suchtmittel, also trinken Alkohol, nehmen Drogen. Und wenn man dann in so einem kleinen Rausch einschläft in der prallen Sonne, gerade am vergangenen Wochenende, da kann das natürlich lebensbedrohlich sein. Und vor allem auch, wenn man viel zu wenig Flüssigkeit zu sich nimmt, was bei fast allen unseren Gästen so der Fall ist. Wir alle trinken an so einem heißen Wochenende so um die 3 Liter und obdachlose Menschen kommen vielleicht so auf 1 Liter Wasser.
0: Mhm. Gerade bei so heißen Temperaturen viel, viel zu wenig. Und wie sieht es mit den Sommerspenden aus? Was wird denn aktuell dringend benötigt?
1: Bei uns in der Kleiderkammer, da braucht man gerade ganz, ganz dringend T-Shirts, weil wirklich die Leute durchgeschwitzt zu uns kommen oder auch bei uns im Hygienecenter duschen und dann natürlich frische Unterwäsche, frische T-Shirts, Socken haben wollen. Also das brauchen wir ganz dringend. Natürlich auch bei der großen Hitze und Sonneneinstrahlung immer wieder Kopfbedeckungen sind sehr stark nachgefragt. Basecaps, so leichte Sonnenhüte, Schirmmützen, das brauchen wir bei der Berliner Stadtmission für unsere Gäste ganz dringend.
0: Okay, das ist schon mal ganz wichtig. Und für uns gibt es noch weitere Hilfsmöglichkeiten, um die Notbedürftigen bei uns in der Stadt im Alltag noch mal ein bisschen mehr zu unterstützen.
1: Also es wäre ganz toll, wenn alle Berlinerinnen und Berliner, die tagtäglich auf den Straßen unterwegs sind, obdachlose Menschen zu dieser heißen Jahreszeit einfach mit im Blick haben. Das kann reichen von jemandem, der in der prallen Sonne liegt, einfach mal sagen, hey, Entschuldigung, ich habe gemerkt, Sie sind hier eingeschlafen. Wollen Sie sich nicht lieber in Schatten legen? Das ist total gefährlich, was Sie hier machen und Sie sind auch schon ganz verbrannt. Natürlich auch den Notruf rufen, wenn man sieht, jemand regt sich nicht mehr, atmet nicht mehr und ist vielleicht schon in einer großen Lebensgefahr. Oder auch so eine leichte Geste. Also jeder von uns hat ja bei diesen Temperaturen eine Flasche Wasser dabei. Wenn man einfach noch so eine kleine halbe Liter Flasche für jemand anderen mitnimmt, dem man die dann schenken kann, dann ist das einfach eine ganz einfache und oft hilfreiche Geste.
0: Mhm. Vielen Dank, Barbara Breuer von der Berliner Stadtmission. Wichtige Infos und alles auch nochmal zum Nachlesen. Alle Infos zu Spenden, Möglichkeiten, Aktionen und mehr finden Sie auch online unter www.berliner-stadtmission.de.

0: Die Gedanken zum Auftanken. Die größten Worte der Menschheitsgeschichte. Im Mai 1994 wird Nelson Mandela zum ersten schwarzen Präsidenten Südafrikas gewählt.
1: Du bist ein Kind Gottes. Wenn du dich klein machst, dient das der Welt nicht. Es hat nichts mit Erleuchtung zu tun, wenn du schrumpfst, damit andere um dich herum sich nicht verunsichert fühlen. Wir wurden geboren, um die Herrlichkeit Gottes zu verwirklichen, die in uns ist. Sie ist nicht nur in einigen von uns, sie ist in jedem Menschen. Und wenn wir unser eigenes Licht erstrahlen lassen, geben wir unbewusst anderen Menschen die Erlaubnis, dasselbe zu tun. Wenn wir uns von unserer eigenen Angst befreit haben, wird unsere Gegenwart ohne unser Zutun andere befreien.
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11: Ja, die Sonne blitzt heute immer mal wieder durch im Tagesverlauf. Ansonsten sind einige Wolken unterwegs. Regen gibt's aber nicht für uns, bleibt überwiegend trocken, trotzdem ziemlich windig. Böig frischen Wind haben wir aus westlicher Richtung bei Topwerten von um die 23 Grad. Heute Abend, heute Nacht und vor allem auch noch morgen früh. Da sind ein paar Regenschauer unterwegs, hört aber auch morgen recht schnell wieder auf. Ab dem Vormittag einige Wolken und zwischendurch ein bisschen Sonne. Es bleibt windig bei 24 Grad als Tagestopwert.
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11: Und wenn Sie Lust auf ein bisschen was erleben haben, dann ist Neukölln jetzt am Wochenende eine gute Adresse. 48 Stunden Neukölln findet nämlich noch bis morgen, bis zum Sonntag statt. Das ist auch gleich Thema hier bei uns in Gemeinsam Bund, unter anderem nach Cher. 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

Erasure. Die 90er mit Always auf dem 98.2 Radio Paradiso. Kometenhaft. Durchs Wochenende mit Udo Lindenberg und Apache 207. Ich höre die

0: und jetzt ist es wieder soweit. Ein Highlight im Jahr. Neukölln ist wieder eine große Bühne für Kunst und Kultur bei 48 Stunden Neukölln. Da verwandelt sich der Kiez bereits schon zum 28. Mal in ein riesiges Festivalgelände und zwar bei freiem Eintritt.
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0: An ganz vielen Orten im Bezirk präsentieren professionelle Künstlerinnen und Künstler genauso wie kreative Newcomer ihre Arbeiten und das bei freiem Eintritt. Das diesjährige Motto, das lautet Outside In und beschäftigt sich mit Themen wie Identität, Zugehörigkeit und den Grenzen zwischen Innen und Außen. Das Besondere, viele Ausstellungen, Performances und Installationen, die entstehen aus ehrenamtlichem Engagement und viel Eigeninitiative. Genau das macht den besonderen Charme des Festivals 48 Stunden Neukölln aus. Also, wenn Sie Lust auf spannende Kunst abseits der großen Museen haben, dann jetzt das Wochenende auf jeden Fall eine gute Möglichkeit, da was zu erleben. Bis zum 5. Juli, also bis zum Sonntag, da zeigt Neukölln wieder, wie kreativ dieser Bezirk ist.
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8: Es ist 12 Uhr.
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10: Ich bin Diana Kramer. Trotz zahlreicher Proteste hat der AfD-Bundesparteitag in Erfurt pünktlich begonnen. Ein Großteil der rund 600 Delegierten war schon frühzeitig am Tagungsort in der Erfurter Messehalle eingetroffen.
11: Ja, die Blockaden des AfD-Parteitags, die sind quasi ins Leere gelaufen. Die AfD ist so früh aufgestanden. Noch vor Sonnenaufgang wurden viele Delegierte mit Bussen unter Polizeischutz hierher gefahren. Von daher war die Parteitagshalle auch Stunden vor dem offiziellen Beginn schon gut gefüllt. Der Parteitag konnte um 10 pünktlich starten. Und die AfD freut sich hier darüber natürlich, dass sie den Demonstranten da quasi ein Schnippchen geschlagen hat. Zitat AfD-Chef Tino Chrupalla: Der frühe Vogel fängt den Wurm. Aus Erfurt, Jörg Ratsch.
10: NRW-Ministerpräsident Hendrik Wüst hat Kanzler Friedrich Merz die volle Rückendeckung der nordrhein-westfälischen CDU bei der Umsetzung des Reformpakets der Bundesregierung zugesagt. Das Gesamtpaket könne sich wirklich sehen lassen, sagte Wüst bei einem Landesparteitag in Düsseldorf, auch wenn die Einigung auf Reformen nicht immer leicht gewesen sei. Wüst lobte die Entschlossenheit und Tatkraft des Bundeskanzlers. Papst Leo XIV. Hat bei seinem Besuch auf der italienischen Mittelmeerinsel Lampedusa Europas besondere Verantwortung im Umgang mit Migration betont. Sie stelle die europäischen Gesellschaften vor eine historische Herausforderung, sagte der Papst. Europa trage aber gleichzeitig Verantwortung, geflüchtete Menschen aufzunehmen, zu schützen und zugleich dafür Sorge zu tragen, dass niemand zur Auswanderung gezwungen ist. Jürgen Klopp hat die Gespräche mit dem Deutschen Fußballbund über das Bundestraineramt bestätigt, rechnet aber nicht mit einer kurzfristigen Einigung. Zunächst müsse er die Vertragsangelegenheiten mit seinem jetzigen Arbeitgeber Red Bull klären, sagte Klopp bei Magenta TV. Frage an Thomas Thonfeld. Kann da jetzt eigentlich grundsätzlich noch was schiefgehen?
12: Also hundertprozentig sicher ist natürlich noch nichts, aber nachdem beide Seiten wollen, kann ich mir schwer vorstellen, dass man sich da an irgendeiner Stelle noch verhakt. Beim Geld sicher nicht. Es wird vermutlich um Kompetenzen und Zuständigkeiten gehen, sicher auch um Personen, die Jürgen Klopp mitbringen möchte zum DFB. Dass sich sein aktueller Arbeitgeber Red Bull trotz Vertrags querstellt, ist auch nicht wahrscheinlich. Also das dürfte schon klappen, aber es wird ein bisschen dauern.
10: Vielen Dank, Thomas Thonfeld.
13: Das letzte Wochenende hatte eher südeuropäische Wetterverhältnisse im Gepäck. Dieses Mal sieht es schon eher nach Deutschland aus. 24 Grad in der Spitze, dazu einige Wolkenfelder zu erkennen und immer mal wieder etwas Sonnenschein. Etwas mehr Abkühlung gibt es vielleicht noch von den ein oder anderen Windböen. Die werden Sie auch morgen am Sonntag begleiten. Hier mit 25 Grad maximal Sonne und Wolken geben sich wieder die Klinke in die Hand und machen sich dazu gerade in den Morgen- und Abendstunden auf mögliche leichte Schauer gefasst. Das scheint dann auch noch am Montag nach wie vor der Fall zu sein. Hier zieht sich die Wolkendecke etwas zu. 19 Grad erwarten wir maximal, was die Temperaturen angeht, gefolgt von 17 Grad am Dienstag. 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
1: Der Philosoph Diogenes aß zum Abendbrot Linsen. Das sah der Philosoph Aristippos, der ein angenehmes Leben führte, indem er dem König schmeichelte. Sagte Aristippos, wenn du lerntest, dem König gegenüber unterwürfig zu sein, müsstest du nicht von solchem Abfall wie Linsen leben. Sagte Diogenes, wenn du gelernt hättest, mit Linsen auszukommen, brauchtest du nicht, dem König zu schmeicheln.
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7: Ich bin Diana Kramer. Trotz zahlreicher Protestaktionen ist der AfD-Bundesparteitag in Erfurt am Vormittag pünktlich gestartet. Ein Großteil der rund 600 Delegierten war bereits im Morgengrauen am Tagungsort auf dem Erfurter Messegelände eingetroffen, eskortiert von der Polizei und schon bevor die ersten Protestler vor Ort waren. Auf dem Bundesparteitag, der bis morgen geht, soll die AfD-Parteispitze neu gewählt werden. Es wird damit gerechnet, dass die Parteichefs Alice Weidel und Tino Chrupalla im Amt bestätigt werden. Die Bundesregierung plant zur Konsolidierung des Haushalts den Abbau von Finanzhilfen. Das könnte auch Kürzungen bei der Heizungsförderung zur Folge haben. Es soll bei Finanzhilfen aber keine Förderstopps geben, heißt es aus dem Finanzministerium. Die Rede war von Kürzungen bei Finanzhilfen im Klima- und Transformationsfonds, kurz KTF, einem Sondertopf von 2 bis 3 Milliarden Euro pro Jahr. Bereits zugesagte Förderungen sollen nicht angetastet werden. Die USA feiern heute die Unabhängigkeitserklärung ihres Landes vor 250 Jahren. An dem ohnehin traditionsreichen Feiertag sind dieses Jahr besonders große Feierlichkeiten geplant.
8: Die 250-Jahr-Feiern sind für Präsident Trump Anlass zu einer großen Huldigung seiner selbst. Er plant eine lange Ansprache hier in Washington und ein riesengroßes Feuerwerk, das eine Dreiviertelstunde dauern und damit den Weltrekord aller Feuerwerke brechen soll. Gewitter könnten einen Strich durch die Rechnung machen. Der amerikanische Traum, der Glaube an Hoffnung, Chancengleichheit und Freiheit, der mit der Unabhängigkeit der USA an sich einhergeht, ist für die Mehrheit der Amerikaner schal geworden. Der Optimismus in den USA hat tiefe Risse. Happy Birthday, USA. Tina Eck, USA.
7: Zum Fußball. Jürgen Klopp hat die Gespräche mit dem DFB über den Posten des Bundestrainers bestätigt. Er sagte bei Magenta TV, er sei bereit, es müsse aber noch einiges geklärt werden.
9: Es werden intensive Gespräche sein müssen, weil es natürlich die Probleme, die wir aktuell haben, nicht an der Personal Julian Nagelsmann hing.
7: Neben Jürgen Klopp ist offenbar auch Per Mertesacker bereit, einen Job beim DFB zu übernehmen. Er könnte sich vorstellen, Verantwortung zu übernehmen, sagte der 41-Jährige im ZDF.
10: Schön, dass Sie uns hören. Hier ist Radio Paradiso mit dem Wetter für Berlin und Brandenburg heute am Samstag. Da zeigt das Thermometer 24 Grad in der Spitze. Ein, zwei Sonnenstrahlen haben es schon bei mir durchs Fenster geschafft. Und davon soll es auch noch einige geben. In Kombination wohl bemerkt mit einigen Wolkenfeldern. Morgen am Sonntag könnten da noch ein paar Regenwolken dazu stoßen. Vor allem in der Nacht zum Sonntag, dann tagsüber 25 Grad maximal. Da soll es hauptsächlich trocken weitergehen. Ab den Abendstunden sind dann wieder leichte Schauer möglich. Die ziehen sich dann auch noch bis in den Montag. Hier sinken die Temperaturen auf 19 Grad. Es geht mit einer dichten Wolkendecke und eben den besagten Regenschauern weiter. Und die können es auch noch mal am Dienstag geben.

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1: Niemand ist so schlecht wie in seinen schlechtesten Augenblicken. Menschen werden schnell ein Leben lang nach einem einzigen Fehltritt beurteilt, den sie begingen. Menschen werden meistens auf ihre verkehrten Handlungen und Haltungen festgenagelt. Und dennoch, eine schlechte Eigenschaft ist noch kein schlechter Mensch. Ein schlechter Tag ist noch kein schlechtes Leben.
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13: Ich bin Thomas Brockt. Trotz zahlreicher Protestveranstaltungen und tausender Demonstranten hat der AfD-Bundesparteitag in Erfurt pünktlich begonnen. Ein Großteil der rund 600 Delegierten war bereits am frühen Morgen in der Erfurter Messehalle eingetroffen.
14: Die Blockaden des AfD-Parteitags, sie sind quasi ins Leere gelaufen. Die AfD ist so früh aufgestanden. Noch vor Sonnenaufgang wurden viele Delegierte mit Bussen unter Polizeischutz hierher gefahren, bevor die Blockaden überhaupt aufgebaut waren. Und von daher war die Parteitagshalle auch Stunden vor dem offiziellen Beginn schon gut gefüllt. Der Parteitag konnte um 10 pünktlich starten. Und die AfD freut sich hier darüber natürlich, dass sie den Demonstranten da quasi ein Schnippchen geschlagen hat. Zitat AfD-Chef Tino Chrupalla: Der frühe Vogel fängt den Wurm. Aus Erfurt, Jörg Ratsch.
13: Das Handwerk fordert von der Bundesregierung ein zweites Reformpaket im Herbst, um die Sozialbeiträge zu senken. Verbandspräsident Dittrich sagte der Bild-Zeitung, Ziel müsse sein, die Lohnzusatzkosten wieder Richtung 40% zu bringen. Der erwartete Anstieg der Rentenbeiträge ab 2028 müsse durch Senkungen bei Kranken- und Pflegebeiträgen mindestens kompensiert werden. Die USA feiern heute die 250-jährige Geschichte ihres Landes. An dem ohnehin traditionsreichen Feiertag werden dieses Jahr besonders große Feierlichkeiten erwartet. Größere Partys sind in Metropolen wie New York, Boston und Los Angeles angekündigt. In der Hauptstadt Washington gibt es eine Unabhängigkeitsparade. Über den Tag verteilt sollen außerdem Kampfjets, Hubschrauber und die Air Force One über die Stadt fliegen. Per Mertesacker ist offenbar bereit, einen Job beim Deutschen Fußballbund zu übernehmen. Inmitten der Diskussionen um eine mögliche Verpflichtung von Jürgen Klopp als neuen Bundestrainer und dem angekündigten Abschied von DFB-Sportgeschäftsführer Andreas Rettig würde er Verantwortung übernehmen. Das sagte Mertesacker im ZDF, wo er aktuell als WM-Experte arbeitet.
11: Was genau er sich vorstellt, hat Mertesacker nicht gesagt und einen Zusammenhang mit den Verhandlungen des DFB mit Jürgen Klopp scheint es auch nicht zu geben. Aber der 2014er Weltmeister sagt, irgendwann mal beim DFB zu arbeiten und dem deutschen Fußball etwas zurückzugeben, dafür stehe er natürlich zur Verfügung. Mertesacker hatte bis zum Sommer die Nachwuchsabteilung seines letzten Vereins FC Arsenal in London geleitet. Thomas Thonfeld, Sportredaktion.
15: Das letzte Wochenende hatte eher südeuropäische Wetterverhältnisse im Gepäck. Dieses Mal sieht es schon eher nach Deutschland aus. 24 Grad in der Spitze, dazu einige Wolkenfelder zu erkennen und immer mal wieder etwas Sonnenschein. Etwas mehr Abkühlung gibt es vielleicht noch von den ein oder anderen Windböen. Die werden Sie auch morgen am Sonntag begleiten. Hier mit 25 Grad maximal Sonne und Wolken geben sich wieder die Klinke in die Hand und machen sich dazu gerade in den Morgen- und Abendstunden auf mögliche leichte Schauer gefasst. Das scheint dann auch noch am Montag nach wie vor der Fall zu sein. Hier zieht sich die Wolkendecke etwas zu. 19 Grad erwarten wir maximal, was die Temperaturen angeht, gefolgt von 17 Grad am Dienstag.

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1: Was willst du machen aus deinem Leben? 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Ein wandelnder Terminkalender? Ein Kerzenleuchter für das Fest? Ein Briefbeschwerer ganz aus Eisen? Ein Aschenbecher für den Rest? Ein Gläschen Wein? Ein Sofakissen? Ein Stückchen Himmel auf der Welt? Was willst du machen aus deinem Leben? Was willst du werden? Es steht dir frei.
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13: Ich bin Thomas Brockt. Die AfD wird auch künftig vom Spitzenduo Alice Weidel und Tino Chrupalla geführt. Beim Bundesparteitag heute in Erfurt wurden beide für 2 Jahre im Amt bestätigt. Weidel erhielt 81,3%, Chrupalla 70%. Für Chrupalla ein deutlicher Dämpfer, für Weidel ein leichtes Plus im Vergleich zu 2024. Ringsum den Parteitag in Erfurt gibt es massive Proteste gegen die AfD. Extremwetter im Frühjahr und der Krieg im Nahen Osten haben für Reisende zu erheblichen Einschränkungen geführt und damit zu zahlreichen Konflikten mit Reiseanbietern. Die Schlichtungsstelle Reise und Verkehr verzeichnete im ersten Halbjahr einen Rekord an Beschwerden. Mehr als 29.400 Schlichtungsanträge sind dort in den ersten 6 Monaten eingegangen.
14: Ein Großteil der Beschwerden, nämlich 83%, entfiel auf den Flugverkehr. Gründe waren hier vor allem wetterbedingte Flugstreichungen, Ausfälle durch Streiks oder den Krieg in der Golfregion. In rund 14% der Fälle ging es um den Bahnverkehr und hier fast ausschließlich um Verspätungen. In mehr als 80% aller Konfliktfälle konnte die Schlichtungsstelle eine Einigung erzielen. Diana Kramer, Nachrichtenredaktion.
13: Die USA feiern heute die 250-jährige Geschichte ihres Landes. An dem ohnehin traditionsreichen Tag werden dieses Jahr besonders große Feierlichkeiten erwartet. Größere Partys sind in Metropolen wie New York, Boston und Los Angeles angekündigt. In der Hauptstadt Washington gibt es eine Unabhängigkeitsparade. Über den Tag verteilt sollen außerdem Kampfjets, Hubschrauber und die Air Force One über die Stadt fliegen. Bei der Fußball-Weltmeisterschaft geht es heute mit den ersten Achtelfinalspielen weiter. Dabei trifft Deutschland Bezwinger Paraguay auf Vize-Weltmeister Frankreich. Und mit Gastgeber Kanada bekommt es mit Marokko zu tun, dem Halbfinalisten von 2022.
5: Es hat ja bei dieser WM schon Überraschungen gegeben, wenn wir nur daran denken, dass wir, glaube ich, alle heute Abend die deutsche Mannschaft im Achtelfinale gegen Frankreich erwartet hatten und nicht Paraguay. Dazu kommt die extreme Hitze, die am Spielort in Philadelphia erwartet wird. Also das wird kein Selbstläufer für die Franzosen. Genau wie für Marokko, die individuell schon klar besser besetzt sind als Kanada. Aber der Achtelfinaleinzug, der hat im Land des Mitgastgebers für eine kleine Euphoriewelle gesorgt. Und mal sehen, wie weit diese Welle die Mannschaft jetzt trägt. Thomas Thonfeld, Sportredaktion.
6: Schön, dass Sie uns hören. Hier ist Radio Paradiso mit dem Wetter für Berlin und Brandenburg. Heute am Samstag, da zeigt das Thermometer 24 Grad in der Spitze. Ein, zwei Sonnenstrahlen haben es schon bei mir durchs Fenster geschafft. Und davon soll es auch noch einige geben. In Kombination wohl bemerkt mit einigen Wolkenfeldern. Morgen am Sonntag könnten da noch ein paar Regenwolken dazu stoßen. Vor allem in der Nacht zum Sonntag, dann tagsüber 25 Grad maximal. Da soll es hauptsächlich trocken weitergehen. Ab den Abendstunden sind dann wieder leichte Schauer möglich. Die ziehen sich dann auch noch bis in den Montag. Hier sinken die Temperaturen auf 19 Grad. Es geht mit einer dichten Wolkendecke und eben den besagten Regenschauern weiter. Und die können es auch noch mal am Dienstag geben.

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1: Immanuel Kant, weniger ist mehr.
2: Reich ist man nicht durch das, was man besitzt, sondern mehr noch durch das, was man mit Würde zu entbehren weiß. Es könnte sein, dass die Menschheit reicher wird, indem sie ärmer wird, und gewinnt, indem sie verliert.
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14: Ich bin Thomas Brockt. Die AfD wird auch in Zukunft vom Spitzenduo Alice Weidel und Tino Chrupalla geführt. Beim Bundesparteitag in Erfurt wurden beide heute bestätigt. Weidel erhielt 81,3 und Chrupalla 70%.
15: Das AfD-Führungsduo macht also weiter für die nächsten 2 Jahre. Alice Weidel mit etwas mehr Rückendeckung. Für Tino Chrupalla gab es einen Dämpfer. Beide haben hier den Machtanspruch der AfD betont. Mit Blick auf die Landtagswahlen in diesem Jahr. Wir wollen regieren, sagte Chrupalla. Und für Alice Weidels Ausspruch, wir werden rigoros abschieben, gab es besonders starken Applaus. Die Blockaden rund um den Parteitag liefen quasi ins Leere. Die AfD-Delegierten kamen so früh hier an, dass sie eigentlich freie Fahrt hatten und durchkamen und der Parteitag pünktlich um 10 losgehen konnte. Aus Erfurt, Jörg Ratsch.
14: Extremwetter im Frühjahr und der Krieg im Nahen Osten haben für Reisende zu erheblichen Einschränkungen geführt und damit zu zahlreichen Konflikten mit Reiseanbietern. Die Schlichtungsstelle Reise und Verkehr verzeichnete im ersten Halbjahr einen Rekord an Beschwerden. Mehr als 29.400 Schlichtungsanträge sind dort in den ersten 6 Monaten eingegangen.
16: Ein Großteil der Beschwerden, nämlich 83%, entfiel auf den Flugverkehr. Gründe waren hier vor allem wetterbedingte Flugstreichungen, Ausfälle durch Streiks oder den Krieg in der Golfregion. In rund 14% der Fälle ging es um den Bahnverkehr und hier fast ausschließlich um Verspätungen. In mehr als 80% aller Konfliktfälle konnte die Schlichtungsstelle eine Einigung erzielen. Diana Kramer, Nachrichtenredaktion.
14: Bei seinem Besuch auf der italienischen Mittelmeerinsel Lampedusa hat Papst Leo XIV. Europas besondere Verantwortung im Umgang mit Migration betont. Sie stelle die europäischen Gesellschaften vor eine historische Herausforderung, sagte der Papst. Der Kontinent sei aber in der Lage, die Situation ganzheitlich anzugehen. Europa trage Verantwortung, geflüchtete Menschen aufzunehmen, zu schützen und zugleich dafür Sorge zu tragen, dass niemand zur Auswanderung gezwungen ist. Bei der Fußball-Weltmeisterschaft geht es heute mit den ersten Achtelfinalspielen weiter. Dabei trifft Deutschland-Bezwinger Paraguay auf Vize-Weltmeister Frankreich. Das Spiel in Philadelphia beginnt um 23 Uhr. Schon vorher spielt Mitgastgeber Kanada ab 19 Uhr in Houston gegen Marokko.
1: Das letzte Wochenende hatte eher südeuropäische Wetterverhältnisse im Gepäck. Dieses Mal sieht es schon eher nach Deutschland aus. 24 Grad in der Spitze, dazu einige Wolkenfelder zu erkennen und immer mal wieder etwas Sonnenschein. Etwas mehr Abkühlung gibt es vielleicht noch von den ein oder anderen Windböen. Die werden Sie auch morgen am Sonntag begleiten. Hier mit 25 Grad maximal Sonne und Wolken geben sich wieder die Klinke in die Hand und machen sich dazu gerade in den Morgen- und Abendstunden auf mögliche leichte Schauer gefasst. Das scheint dann auch noch am Montag nach wie vor der Fall zu sein. Hier zieht sich die Wolkendecke etwas zu. 19 Grad erwarten wir maximal, was die Temperaturen angeht, gefolgt von 17 Grad am Dienstag.

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1: Niemand lebt für sich allein. Leben heißt, Teil eines Ganzen zu sein. Leben heißt, teilnehmen, wahrnehmen, aufnehmen. Und das mit allen unseren Sinnen. Fünf davon haben wir geschenkt bekommen. Hören, sehen, riechen, schmecken, fühlen. Das ist Leben. Leben ist auch atmen, denken, lachen, bewegen, sich freuen. Leben heißt lieben.
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12: Ich bin Thomas Brock. In dieser Woche hat sich die schwarz-rote Koalition auf ein Reformpaket geeinigt. Nun geht es um die nächste große Baustelle, den Bundeshaushalt 2027. Am Montag will das Kabinett den Regierungsentwurf dazu beschließen. Geplant sind offenbar auch höhere Schulden und der Abbau von Finanzhilfen.
13: Finanzminister Klingbeil musste Milliardenhaushaltslöcher stopfen, greift dafür auf mehr Schulden zurück und auf Rücklagen, die in guten Zeiten vor Corona gebildet wurden. Klingbeil begründet das vor allem mit den Preissprüngen durch den Iran-Krieg. Außerdem setzt der Finanzminister auf höhere Steuern und Abgaben, etwa auf eine neue Plastikabgabe und eine Zuckersteuer, deren Details aber jeweils noch offen sind. Dazu sollen die Steuern auf Tabak und Alkohol steigen. Ronny Thorau, Nachrichtenredaktion.
12: Die AfD wird auch in Zukunft vom Spitzenduo Alice Weidel und Tino Chrupalla geführt. Beim Bundesparteitag in Erfurt wurden beide heute bestätigt. Weidel erhielt 81,3 und Chrupalla 70%. Für Chrupalla ist das ein deutlicher Dämpfer, für Weidel ein leichtes Plus im Vergleich zu 2024. Rings um den Parteitag in Erfurt gibt es den ganzen Tag massive Proteste gegen die AfD. Die Bundesregierung will Beschäftigte künftig schon ab dem ersten Krankheitstag zu einer Krankschreibung verpflichten und die telefonische Krankschreibung wieder abschaffen. Genau das stößt weiter auf Kritik. Hausärzte und Wirtschaftsforscher halten die Pläne für wenig sinnvoll.
14: Der Hausärzteverband fordert, statt gegen die telefonische Krankschreibung lieber gegen Anbieter von Videosprechstunden vorzugehen, die mit besonders schnellen Attesten werben. Das eigentliche Missbrauchsrisiko liege dort. Auch das Deutsche Institut für Wirtschaftsforschung bezweifelt, dass strengere Regeln den Krankenstand senken. Im Gegenteil, wenn kranke Menschen aus Angst vor Mehraufwand trotzdem zur Arbeit gehen, könnten sich am Ende sogar mehr Kollegen anstecken und die Zahl der Fehltage könnte weiter steigen. Zoe Tassovali, Redaktion.
12: Bei der Fußball-WM geht es heute mit den ersten Achtelfinals weiter. Dabei trifft Deutschland-Bezwinger Paraguay auf Vize-Weltmeister Frankreich. Das Spiel in Philadelphia beginnt um 23 Uhr. Schon vorher um 19 Uhr spielt Mitgastgeber Kanada gegen Marokko.
15: Schön, dass Sie uns hören. Hier ist Radio Paradiso mit dem Wetter für Berlin und Brandenburg. Heute am Samstag, da zeigt das Thermometer 24 Grad in der Spitze. Ein, zwei Sonnenstrahlen haben es schon bei mir durchs Fenster geschafft. Und davon soll es auch noch einige geben. In Kombination wohl bemerkt mit einigen Wolkenfeldern. Morgen am Sonntag könnten da noch ein paar Regenwolken dazu stoßen. Vor allem in der Nacht zum Sonntag, dann tagsüber 25 Grad maximal. Da soll es hauptsächlich trocken weitergehen. Ab den Abendstunden sind dann wieder leichte Schauer möglich. Die ziehen sich dann auch noch bis in den Montag. Hier sinken die Temperaturen auf 19 Grad. Es geht mit einer dichten Wolkendecke und eben den besagten Regenschauern weiter. Und die können es auch noch mal am Dienstag geben.

0: Jesu. Die Gedanken zum Auftanken. Die größten Worte der Menschheitsgeschichte. Der britische Seefahrer James Cook segelt im 18. Jahrhundert tausende von Seemeilen durch alle Ozeane. Seine wissenschaftlichen und geografischen Entdeckungen verändern die Karten der Welt.
1: Tu nur einmal das, wovon andere sagen, du könntest es nicht tun. Du wirst ihren Begrenzungen niemals mehr Aufmerksamkeit schenken. Ehrgeiz führt mich nicht nur weiter als jeden anderen Menschen vor mir, sondern so weit, wie ich es für Menschen möglich gehalten habe, zu gehen.
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11: Ich bin Thomas Brockt. Die AfD wird auch in Zukunft vom Spitzenduo Alice Weidel und Tino Chrupalla geführt. Beim Bundesparteitag in Erfurt wurden beide heute bestätigt. Weidel erhielt 81,3 und Chrupalla 70%.
12: Das AfD-Führungsduo macht also weiter für die nächsten 2 Jahre. Alice Weidel mit etwas mehr Rückendeckung. Für Tino Chrupalla gab es einen Dämpfer. Beide haben hier den Machtanspruch der AfD betont. Mit Blick auf die Landtagswahlen in diesem Jahr. Wir wollen regieren, sagte Chrupalla. Und für Alice Weidels Ausspruch, wir werden rigoros abschieben, gab es besonders starken Applaus. Die Blockaden rund um den Parteitag liefen quasi ins Leere. Die AfD-Delegierten kamen so früh hier an, dass sie eigentlich freie Fahrt hatten und durchkamen und der Parteitag pünktlich um 10 losgehen konnte. Aus Erfurt, Jörg Ratsch.
11: Diese Woche hat sich die schwarz-rote Koalition auf ein Reformpaket geeinigt. Nun geht es um die nächste große Baustelle, den Bundeshaushalt 2027. Am Montag will das Kabinett den Regierungsentwurf dazu beschließen. Geplant sind offenbar auch höhere Schulden und der Abbau von Finanzhilfen.
13: Finanzminister Klingbeil musste Milliardenhaushaltslöcher stopfen, greift dafür auf mehr Schulden zurück und auf Rücklagen, die in guten Zeiten vor Corona gebildet wurden. Klingbeil begründet das vor allem mit den Preissprüngen durch den Iran-Krieg. Außerdem setzt der Finanzminister auf höhere Steuern und Abgaben, etwa auf eine neue Plastikabgabe und eine Zuckersteuer, deren Details aber jeweils noch offen sind. Dazu sollen die Steuern auf Tabak und Alkohol steigen. Ronny Thorau, Nachrichtenredaktion.
11: Die USA feiern heute die 250-jährige Geschichte ihres Landes. An dem ohnehin traditionsreichen Tag werden dieses Jahr besonders große Feierlichkeiten erwartet. Größere Partys sind in Metropolen wie New York, Boston und Los Angeles angekündigt. In der Hauptstadt Washington gibt es eine Unabhängigkeitsparade. Über den Tag verteilt sollen außerdem Kampfjets, Hubschrauber und die Air Force One über die Stadt fliegen. Und bei der Fußball-Weltmeisterschaft geht es heute mit den ersten Achtelfinalspielen weiter. Dabei trifft Deutschland-Bezwinger Paraguay auf Vize-Weltmeister Frankreich. Das Spiel in Philadelphia beginnt um 23 Uhr. Schon vorher spielt Mitgastgeber Kanada ab 19 Uhr in Houston gegen Marokko.
14: Das Sommerwetter ist an diesem Wochenende durchaus auch von ein paar Wolken durchzogen und die haben auch Regen dabei. Vor allem in der kommenden Nacht wird es nochmal nass werden und morgen am Sonntag dann vor allem in der ersten Tageshälfte, da können Sie gut Ihren Regenschirm nochmal gebrauchen. Da kommt immer wieder zumindest der ein oder andere leichte Regenschauer runter. 24 Grad morgen die Maximaltemperatur, morgen Nachmittag dann aber meist trocken und auch stellenweise immer wieder aufgelockert. Bevor es dann am späten Abend und in der Nacht zum Montag wieder nass wird. Der Montag insgesamt sehr wolkenverhangen und regnerisch mit 19 Grad als Maximaltemperatur.
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14: Das wird heute hoffentlich für Sie ein besonders schöner Abend, aber besonders schöne sommerliche Abende stehen Ihnen noch bevor in der kommenden Woche, nämlich von Donnerstag an bis dann zum Dienstag der Woche drauf, nämlich das Classic Open Air auf dem Gendarmenmarkt beginnt. Und darüber sprechen wir heute Abend, vor allem über den nächsten Samstag. Da wird er nämlich mit seinen Freunden auf der Bühne stehen. Joja Wendt, Joja Wendt and Friends. Joja gleich mein Gast am Telefon hier auf Ihrem Radio Paradiso. Die besten Hits mit der meisten Abwechslung. Jetzt zum Mittanzen, Kaoma Lambada.

schön. Calum Scott, You Are The Reason, hier auf Ihrem Radio Paradiso, die besten Hits mit der meisten Abwechslung. Und so schön, dass Sie dabei sind heute an diesem Samstagabend. Und noch mehr schöne Musik gibt es in der nächsten Woche, ab der nächsten Woche, und zwar vom 9. bis zum 14. Juli, von Donnerstag bis Montag beim Classic Open Air auf dem Gendarmenmarkt in Berlin. Donnerstag geht es los mit dem Eröffnungskonzert, mit dabei Chefdirigentin Joanna Malwitz, Chefdirigentin des Konzerthausorchesters Berlin, und Elfa Uhl als Abschluss, dann am Dienstag als Highlight. Dazwischen keine geringeren als David Garrett am Sonntag, die Band Haven am Montag und am Samstag Julia Wendt and Friends. Und den Julia Wendt, den begrüße ich gleich am Telefon. Wir unterhalten uns so bis ca. 20 Uhr über das Classic Open Air auf dem Gendarmenmarkt, und am Freitag nicht zu vergessen auch noch Giovanni Zarella mit seiner italienischen Nacht. Wenn Sie einen Überblick sich verschaffen möchten über das Angebot, über die Konzerte beim Classic Open Air, dann klicken Sie gerne mal rauf auf www.classicopenair.de. Und wenn Sie mehr über den Samstag erfahren möchten, über Julia Wendt und Friends, dann sind Sie bei mir heute Abend hier genau richtig. Dann darüber werde ich mich mit Julia Wendt gleich unterhalten. Hier auf Ihrem Radio Paradiso die besten Hits mit der meisten Abwechslung. Jetzt von Roxette, It Must Have Been Love.

Klasse 80er Jahre Musik von Madonna, Papa Don't Preach, hier auf ihrem Radio Paradiso, die besten Hits mit der meisten Abwechslung und ein hitverdächtiges Programm gibt es auch in diesem Jahr wieder beim Classic Open Air auf dem Gendarmenmarkt in Berlin. Am Donnerstag geht's los und ein toller, lieber Musiker, der sich den Samstag mittlerweile schon traditionell geschnappt hat, den

0: Grüße ich jetzt am Telefon Joja Wendt, der ist am Samstag dran mit seinen Friends. Lieber Joja, schön, dass du da bist.
1: Wie schön, dass ich bei euch sein kann.
0: Du hast dir wieder Freunde eingeladen, dafür bist du ja schon bekannt, wobei auch ein Konzert von dir einfach schon eine Wucht ist, aber du machst das gemeinsam mit noch anderen großen Künstlern. Nenn mal im Schnelldurchlauf einmal die drei, die du da auf der Bühne begrüßen wirst.
1: Ja, vielleicht einmal ganz kurz zu diesem Samstagabend, ne, weil den, du hast ja schon so schön anmoderiert, den habe ich mir damals geschnappt, weil das einfach eine Legende ist. Das ist immer der berühmte Saturday Night vom Classic Open Air, die es seit Jahren, jetzt inzwischen glaube ich seit Jahrzehnten schon gibt. Und da hatte ich das Glück, draufgesetzt zu werden und eben genau dieses Konzept mit Künstlern dort einmal zu realisieren, jetzt nach der Renovierung des Gendarmenmarkts, der ja für mich der schönste Platz der Republik ist, und dieses Classic Open Air eben auch ein Festival mit internationaler Strahlkraft ist. Da habe ich im letzten Jahr das Glück gehabt, mit Nigel Kennedy und Sascha zwei tolle Gäste zu haben. Und in diesem Jahr ist also meines Erachtens das spektakulärste und renommierteste Vokalensemble am Start. Naturally Seven heißen die, aus New York. Man glaubt gar nicht, was möglich ist mit der menschlichen Stimme. Die menschliche Stimme ist ja sowieso vielleicht das direkteste und emotionalste Instrument, was man haben kann. Aber in diesem Fall, mit den sieben Jungs, wo eben einer Schlagzeug macht, wo einer den Bass spielt, wo die verschiedenen Stimmen eben verschiedene Instrumente imitieren können, das ist wirklich toll und großartig und so musikalisch. Und außerdem sind das so lustige, wahnsinnig dem Publikum zugewandte Künstler und Musiker, dass es einfach einen Riesenspaß macht mit denen. Dann habe ich das große Glück, ich selber begleitet zu werden. Und ich bin ja, also meine musikalische USP, wenn man das überhaupt so nennen kann, ist ja eigentlich die Jazzmusik. Ich spiele auch viel Klassik, ich spiele auch Popmusik. Aber da komme ich her, das heißt, da geht es dann auch ab. Ich hab ja damals mit Roger Cicero zusammen studiert. Das heißt, der hat ja auch viel mit Big Band gespielt. Und wir haben auch im Studium viel mit Big Band zusammengearbeitet. Und in diesem Fall habe ich das Glück, man soll es nicht glauben, aber eine der renommiertesten und besten Big Bands des Landes ist die Big Band der deutschen Bundeswehr. Und das sind Jungs, die sich da zusammengefunden haben und zusammenspielen in einer Art und Weise, das ist zum Niederknien. Das sind auch wirklich junge Leute, die mit wahnsinnig viel Spaß und Enthusiasmus und in einer wahnsinnigen Qualität diese Big Band betreiben da. Da haben wir das große Glück, dass wir von denen begleitet werden. Ich hab noch einen jungen Mann entdeckt im Internet. Das ist ein Cellist, der während Corona spektakuläre Videos gemacht hat von sich und dem Cello auf Bergen. Er ist Schweizer eigentlich und hat so Drohnenflüge gemacht. Und das ist so unfassbar viral gegangen. Ich weiß, dass damals Pierce Brosnan und jetzt inzwischen auch J-Lo so verbreitet hat, dass der Millionen von Followern hat, und das zu Recht. Jetzt ist er gerade mit Andrea Bocelli in Istanbul gewesen. Ist ein fantastischer Cellist, der eben auch sehr crossover-mäßig, du weißt ja, am nächsten Tag spielt ja David Garrett, der ja auch durch seine Crossover-Sachen bekannt geworden ist. Und dieser Mann eben am Cello sieht blendend aus, spielt fantastisch, hat eine unfassbare Followerschaft, und ich freue mich sehr, mit ihm zusammen zu musizieren.
0: Wir freuen uns mit, und Jodok Cello, so sein Künstlername, so heißt der gute Mann. Und mehr zu ihm und zum gesamten Programm von Joja Wendt and Friends heute Abend hier bei mir auf ihrem Radio Paradiso. Und mehr zum Classic Open Air insgesamt finden Sie auf www.classicopenair.de. Jetzt gibt es angenehme Klänge am Samstagabend von Family of the Year. Hier ist Hero.
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1: Kommende Woche, Herr Bischof, startet das Classic Open Air auf dem Gendarmenmarkt vor dem Konzerthaus, eingerahmt vom Deutschen Dom und dem Französischen Dom. Kirche, Musik, so ein großer öffentlicher Platz. Wie hoch schlägt da Ihr Herz als Bischof?
2: Ah, das ist was Wunderbares. Musik ist eine Himmelsgabe, eine göttliche Gabe. Sie führt uns ja immer irgendwie, und gerade im Sommer und draußen, nochmal so in eine andere Sphäre. Und davon etwas schmecken zu können und im Grunde ganz leicht werden können dabei. Ich finde, das ist so das Herrliche. Man versinkt ja so in der Musik, und wenn das draußen ist, das ist als ob, wie so eine kleine Himmelsleiter. Ich finde es großartig.
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1: Einen schönen, einen ganz romantischen Samstagabend wünsche ich Ihnen. Musikalisch begleitet jetzt von Chris de Burgh, The Lady in Red. Und Romantik kommt auch auf, wenn Sie ein Konzert besuchen werden beim Classic Open Air, das am Donnerstag hier in der Hauptstadt startet. Und gleich sprechen wir weiter, spreche ich weiter mit Julia Wendt und über seinen Classic Open Air Abend am Samstag.

0: Tisch. Christe Berg, The Lady in Red, hier auf ihrem Radio Paradiso, die besten Hits mit der meisten Abwechslung. Und apropos Romantik, richtig romantisch, schön kann es nur werden auf dem Gendarmenmarkt an diesem wundervollen Ort in Berlin. Da findet das Classic Open Air statt, auch in diesem Jahr vom 9. bis zum 14. Juli, also ab der kommenden Woche, ab kommenden Donnerstag. Und am Samstag am Start Joja Wendt and Friends. Und lieber Joja, wie suchst du dir eigentlich deine Friends, deine Künstlerinnen und Künstler, in diesem Fall nur Künstler, wie suchst du dir die aus?
1: Ich versuche, natürlich spielt eine Rolle, dass die auch selber ein Publikum haben, weil wir müssen ja einen Platz füllen von 6.000 Leuten, ne? Das ist klar. Aber es gibt ja so viel fantastische, großartige Künstler da draußen und das muss so ein bisschen auch zusammenpassen. Also wenn wir die Big Band haben und der Jodok zum Beispiel, der ist ja noch relativ jung im Geschäft, wenn wir jetzt von Corona ausgehen, da ging es für ihn los, dann ist es für den natürlich eine wahnsinnige, tolle Gelegenheit, auf so einem großartigen Festival und dann auf diesem Platz zu spielen. Und der hat natürlich auch jetzt die Gelegenheit ergriffen, das erste Mal in seinem Leben Big Band Arrangements zu schreiben, um mit der Big Band zusammen zu spielen. Das heißt also, das wird auch für ihn eine Premiere werden. Und solche Sachen suche ich immer, ne? Wenn Dinge eben einzigartig sind an dem Abend und da entstehen. Ich erinnere noch im letzten Jahr mit Sascha, wir haben Elvis gespielt. Das war zum Niederknie. Die Leute haben gestanden und getobt. Und so wird dieses Jahr auch wieder sein. Ich hab ein Beatles Medley geplant. Wir haben also verschiedene Sachen mit Natural Seven, wo man auch gar nicht glaubt. Die sind natürlich auch in sehr viel modernerem Repertoire unterwegs, auch Jodok. Und das macht wirklich richtig Spaß. Gerade für mich, der schon so ein alter Hase und so viele Jahre auf der Rolle ist.
0: Ja, wie aufregend ist das für dich und auch für euch? Weil klar, ihr probt das zumindest ein bisschen. Auch im letzten Jahr habe ich eben mitbekommen, dass du gesagt hast, so, okay, wir hatten kaum Zeit, irgendwas zu proben. Also es ist ja, ne, ihr plant etwas, bestimmte Stücke dann auch zu spielen. Aber dann gibt es eben immer auch diesen ganz besonderen Moment, wo ich das Gefühl habe, so keiner weiß genau, was entsteht da jetzt wirklich. Wie aufregend ist das für dich als Altenhausen?
1: Also ich muss sagen, das ist doch das Pfeffer, das Salz in der Suppe, ne? Das Pfeffer im Hasen, oder wie sagt man? Da liegt der Hase im Pfeffer. Nee, da liegt wirklich der Hase im Pfeffer, muss man sagen. Weil das sind die Momente, die diese Konzerte eben auch für einen auf der Bühne unverwechselbar und so spannend machen. Also wenn du, wir sprachen vorhin über Taylor Swift gerade privat, da ist natürlich viel auch vorgezeichnet, viel im Clicktrack. Das ist eine Show, die auch fantastisch natürlich ist, aber bei uns ist alles ohne Netz und doppelten Boden. Das heißt, es können Dinge passieren. Also im Falle von Sascha letztes Jahr, wir hatten, du sprichst es an, überhaupt nicht geprobt. Wir haben uns vorher einmal getroffen und gesagt, ja, das machen wir und so weiter. Da war gar nichts klar. Und das hat auf der Bühne so eine Laune gebracht, das kannst du dir nicht vorstellen. Und das transportiert sich eben dann auch aufs Publikum. Die merken das, die spüren das. Und das ist, ich meine, Sascha ist ja auch ein alter Bühnenhase, der hat ja alles erlebt schon. Und das war einfach grandios, ne? Auch jemand wie Nigel Kennedy damals, ne? Der ist einfach ins Publikum gegangen, hat da dann gespielt, war alles nicht abgesprochen. Hat mit den Leuten gesprochen, hat gespielt mit einer Energie. Und das wünsche ich mir für dieses Jahr auch und das wird auch so sein. Und ich glaube, das macht dann auch wirklich den Unterschied zu anderen Konzerten, die man möglicherweise so eher abgespult erleben muss.
0: Da ist ganz viel Improvisationstalent gefragt und das gibt es auf jeden Fall am kommenden Samstag, heute in einer Woche bei Joja Wendt and Friends. Und mehr zu seinen Freunden und Joja Wendt und zu diesem wunderbaren Konzertabend beim Classic Open Air am kommenden Samstag erfahren Sie heute Abend noch bei mir von ihm aus erster Hand hier auf Ihrem Radio Paradiso. Die besten Hits mit der meisten Abwechslung. Klicken Sie auch gerne mal rein auf www.classicopenair.de. Jetzt Musik für Ihren Samstagabend. Hier ist Tina Turner.

0: Hineingestolpert durch den Samstagabend gestolpert mit Cyril Stumbling in hier auf ihrem Radioparadiese. Die besten Hits mit der meisten Abwechslung zum Classic Open Air heute Abend, das am Donnerstag startet auf dem Gendarmenmarkt in Berlins Mitte. Und am Samstag lädt Joja Wendt wieder Freunde ein zu Joja Wendt and Friends. Und Joja, dein Konzertabend, der zeichnet sich immer dadurch aus, dass auch viel improvisiert wird. Wie so ein bisschen, ich komme mir immer so ein bisschen vor wie im Jazzclub, ne? Wo einfach auch mal auf der Bühne eben gejammt wird. Wie herausfordernd ist es eigentlich für die Künstler da mit dir gemeinsam auf der Bühne auch so spontan zu sein? Haben die nicht vielleicht auch manchmal Sorge, das hinzubekommen?
1: Also da muss ich sagen, das empfinde ich auch als Kompliment. Da vertrauen die mir auch. Ne? Die wissen einfach, dass ich schon viel gemacht habe in dem Sinne. Und ich sage auch immer, ich meine, guck mal, ich hatte hier in Hamburg in der Elbphilharmonie den Bürgermeister auf der Bühne und der hat Bach gespielt mit mir zusammen. Und der hat ja wirklich eine Menge zu verlieren. Ne? Denn wenn wow. Das schief geht, steht sofort in der Presse überall. Und ich habe gesagt, du kannst dich voll auf mich verlassen. Wenn du setzt dich da hin und wenn irgendwas schief geht, übernehme ich. Ich werde das immer auffangen. Das ist wie ein guter Host, der seinen Gast immer auffängt und das nie peinlich werden lässt. Und das ist etwas, was ich dann eben leisten muss. Das ist sozusagen meine Aufgabe. Und da vertrauen mir die Künstler und sagen, okay, dann gehen wir sozusagen das Risiko auch ein. Klar gibt es Leute, die sich das nicht zutrauen, aber die meisten vertrauen mir da, dass es auch gut wird. Und in diesem Fall, wie gesagt, sind ja auch viele Sachen, die nicht geplant sind, wo ich dann hab gesagt, vertrau mir, das wird super werden, weil ich das auch entsprechend dem Publikum natürlich vorher anmoderiere. Ich sag, pass mal auf, das wird jetzt ein Titel, den haben wir so noch nicht gespielt, da kann das und das und das passieren, lasst euch oder genießt es einfach, ne? Und ich, ehrlich gesagt, das Publikum verzeiht ja auch, wenn was schief geht. Oder man nutzt das eben sozusagen als neuen Impuls für was anderes oder so. Also, dass es richtig peinlich wird, das habe ich ganz selten erlebt.
0: Du hast es vorhin schon angesprochen, man ahnt es gar nicht, aber dass eine der erfolgreichsten und besten Big Bands, nicht nur Deutschlands, sondern auch Europas, die Big Band der Bundeswehr tatsächlich ist. Also wer jetzt denkt, die spielen irgendwie nur Marschmusik da und machen das so ein bisschen in ihrer Freizeit, dass sie da nicht irgendwie unterm Stacheldrahtzaun durchroppen müssen. Also erzähl noch mal wirklich zur Big Band der Bundeswehr. Die sind echt renommiert, oder?
1: Ja, also das ist wirklich eine absolute Qualität. Ich habe die kennengelernt mit meinem lieben Freund und Kollegen Till Brönner, weil der viel mit denen gespielt hat. Und ich meine, Till Brönner steht wirklich für Qualität. Der hat eine Marke im Jazz, die wirklich für Top-Qualität im Jazz steht. Und wenn er schon sich diese Big Band aussucht für seine Festivals und mit denen viel zusammenspielt, dann ist das schon ein Qualitätsmerkmal. Und ich habe dann bei einem Festival von Till bin ich eingeladen worden und habe mit denen zusammengespielt und konnte es einfach nicht fassen, wie fantastisch die gespielt haben. Aber weißt du, es geht nicht nur um die absolute Qualität der Musik, die ja besitzen, aber es ist auch der Spirit. Also man erlebt oft, und jetzt kommt ein kleiner Diss, bei Rundfunkorchestern, Big Bands, die dann oft keinen Bock haben, weil sie so ein bisschen Dienst nach Vorschrift machen. Mhm. Ne, weil das kommt so ein bisschen durch, ne? Wann haben wir Feierabend, wir machen jetzt nicht mehr Proben, nicht mehr weiter und das wird uns nicht bezahlt und sowas. Ne? Da ist so ein bisschen so eine Beamtenmentalität schleicht sich da ein. Mhm. Und das haben die eben überhaupt nicht. Die sind enthusiastisch, sind dabei, die sind Feuer und Flamme, das spürt man. Ne, das spürt man, wenn man im Publikum, wenn man die hört. Also das kann ich wirklich sehr empfehlen. Übrigens habe ich noch eine kleine Überraschung. Ja. Ich bringe noch zwei entzückende, junge, ganz junge Pianisten mit. Und das wird ein fantastisches Highlight werden, weil die spielen, wir haben so eine kleine Choreografie am Klavier, zu dritt am Klavier. Und aber da lass dich mal überraschen. Das sind zwei junge Pianisten, die Anfang 20 sind und das wird großartig.
0: Davon bin ich überzeugt. Das wird großartig und das sollten Sie sich nicht entgehen lassen. Joja Wendt und Friends am Samstag, heute in einer Woche, der dann, Moment, Donnerstag, Freitag, Samstag, dritte Tag des Classic Open Air startet am Donnerstag. Sie können dabei sein und wir sprechen auch in der nächsten Stunde weiter über dieses tolle Konzertevent in Berlin.

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11: Ich bin Thomas Brockt. Die AfD wird auch künftig vom Spitzenduo Alice Weidel und Tino Chrupalla geführt. Beim Bundesparteitag der AfD heute in Erfurt wurden beide für 2 Jahre im Amt bestätigt. Weidel bekam 81,3%, Chrupalla 70%. Für Chrupalla ist das ein deutlicher Dämpfer, für Weidel ein leichtes Plus im Vergleich zu 2024. Rings um den Parteitag in Erfurt gab es massive Proteste gegen die AfD.
12: Es war ja einiges erwartet worden. Verzögerungen durch Blockaden, vielleicht ein verhinderter Parteitag sogar. Aber die AfD hat ihr Programm ohne Probleme hier durchziehen können. Extrem frühe Anreise unter massivem Polizeischutz, Wahl der Chefposten wie geplant erledigt und sich geschlossen zeigen vor den anstehenden Landtagswahlen. Die Rechtsaußenpartei jedenfalls zeigt sich zufrieden. In Erfurt demonstrierten Zehntausende. Hier drinnen wurde das Treffen nur zwischendurch von plötzlich lauter Star Wars Musik gestört. Irgendjemand hatte Bluetooth-Boxen im Saal versteckt und diese dann aktiviert. Wer dahinter steckt, ist noch unklar. Aus Erfurt, Jörg Ratsch.
11: Die Bundesregierung will Beschäftigte künftig schon ab dem ersten Krankheitstag zu einer Krankschreibung verpflichten und die telefonische Krankschreibung wieder abschaffen. Genau das stößt aber immer mehr auf Kritik. Hausärzte und Wirtschaftsforscher halten die Pläne für wenig sinnvoll.
2: Der Hausärzteverband fordert, statt gegen die telefonische Krankschreibung lieber gegen Anbieter von Videosprechstunden vorzugehen, die mit besonders schnellen Attesten werben. Das eigentliche Missbrauchsrisiko liege dort. Auch das Deutsche Institut für Wirtschaftsforschung bezweifelt, dass strengere Regeln den Krankenstand senken. Im Gegenteil, wenn kranke Menschen aus Angst vor Mehraufwand trotzdem zur Arbeit gehen, könnten sich am Ende sogar mehr Kollegen anstecken und die Zahl der Fehltage könnte weiter steigen. Zoe Tassovali, Redaktion.
11: Bei seinem Besuch auf der italienischen Mittelmeerinsel Lampedusa hat Papst Leo XIV. Europas besondere Verantwortung im Umgang mit Migration betont. Sie stelle die europäischen Gesellschaften vor eine historische Herausforderung, sagte der Papst. Der Kontinent sei aber in der Lage, die Situation ganzheitlich anzugehen. Europa trage Verantwortung, geflüchtete Menschen aufzunehmen, zu schützen und zugleich dafür Sorge zu tragen, dass niemand zur Auswanderung gezwungen ist.
13: Na klar, zum Sommer gehören auch mal ein paar Wolken, da kommt auch der ein oder andere Regenschauer dazu. Das ist durchaus in Ordnung, vor allem in der kommenden Nacht und morgen am Sonntag, Sonntagvormittag, da kommt der ein oder andere Regenguss von oben runter, vor allem eben in der ersten Tageshälfte. Morgen Nachmittag dann aber schon wieder meist trocken und hier und da blinzelt dann auch die Sonne noch mal vorbei. 24 Grad, morgen die Maximaltemperatur, der Wind weiterhin aufgefrischt. Der Wind lässt nach am Montag, aber die Wolken nicht. Und aus den Wolken kommen am Montag zum Wochenbeginn auch dann zahlreich über den Tag verteilte Regenschauer runter. 19 Grad am Montag zum Wochenbeginn, die Tageshöchsttemperatur.
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13: Wunderbare Musik am Samstagabend gibt es heute bei mir und von mir. Und dann am Samstag der nächsten Woche, heute in einer Woche, von Joja Wendt and Friends beim Classic Open Air. Und mit Joja und über seine Freunde spreche ich gleich nach Michael Patrick Kelly und nach Joe Cocker.

0: An diesem Abend ist er auf jeden Fall the one, Joja Wendt. Schönen guten Abend hier auf Ihrem Radio Paradiso, die besten Hits mit der meisten Abwechslung. Michael Patrick Kelly war das gerade mit the one und ich rede mit Joja Wendt über das Classic Open Air auf dem Gendarmenmarkt, was am Donnerstag startet. Und Joja ist mit seinen Freunden, seinen Gästen, seinen Friends am Start am Samstag. Und lieber Joja, das ist immer auch dadurch so unterhaltsam, nicht nur durch die Musik, sondern auch durch deine, ich sag mal so ein bisschen Comedy, artigen Einlagen, da hast du auch ein großes Talent für. Wie spontan kommt das eigentlich alles oder wie sehr ist das auch von dir selbst geskriptet und vorbereitet?
1: Ja, also das kommt wirklich sehr, sehr spontan, ne? Weil ich reagiere auch auf Sachen, die aus dem Publikum kommen, ne? Ich frage die Leute, wo kommen sie her? Ich spreche mit denen auch. Ich hole auch Leute auf die Bühne manchmal. Ich weiß nicht, ob das sie, also die jetzt beim Gendarmenmarkt nicht, aber normalerweise bei meinen Konzerten. Das heißt, man muss da schon offen bleiben und immer ein Ohr haben und auch man muss einfach flott in der Birne bleiben. Aber da hilft Klavierspielen auch, weil du musst, wenn du Klavier spielst, musst du auch musst du dich auch mal sehr konzentrieren und dranbleiben. Und das ist am Ende auch. Guck mal, wie soll ich das sagen? Oftmals werden Moderatoren im Fernsehen gar nicht so hoch bewertet. Dann mag man den mag man nicht und so weiter. Aber was die alle können, ist, also die Großen, auf das Gegenüber eingehen und dann sozusagen so ein Interview auch geschehen zu lassen, so wie du jetzt auch, ne? Also das heißt, du reagierst auf das, was ich sage. Und so ist es so ein bisschen auch im Konzert, ne? Man reagiert auf das, was passiert und manchmal schmeißt ich auch das ganze Programm um und spiele plötzlich ein Stück, was gar nicht geplant war, weil es gerade in diesem Moment der richtige Titel ist.
0: Ja, diese Schlagfertigkeit, ne? Das zu haben und da drauf reagieren zu können, das ist auch momentan ja auch in der Comedy-Szene total angesagt, ne? Dass da noch viel, viel mehr mit dem Publikum interagiert wird, was du aber auch schon tatsächlich seit Jahren machst. Ich bin gespannt.
1: Weißt du, wer der Meister davon ist? Habe Kerkeling. Der habe ich neulich gesehen bei einer Buchpräsentation, der macht regelrecht eine Fragerunde und reagiert darauf. Das macht der richtig, richtig, richtig gut. Das ist echt ein Meister.
0: Ja, kann ich mir auch super vorstellen. Ich meine, wir hoffen alle auch auf super Wetter für das Classic Open Air und ich sag mal, das muss einfach gutes Wetter sein. Auch im letzten Jahr hat es geklappt. Du hattest noch den regenfreisten Samstag und Tag da erwischt. Ich frage das auch deswegen und bin gespannt, denn gehst du davon aus, dass der Jodok Cello, dass der wieder barfuß kommt?
1: Das habe ich auch gesehen, der kommt immer barfuß, ne? Ja. Doch, der klar kommt ja barfuß. Also wenn das sein USB ist, ne, wenn das so sein Ding ist, dann kommt er auch barfuß. Er ist ein wirklich netter Kerl, ich habe mit ihm gesprochen. Das ist der

0: wenn er hier nicht tanzen möchte. Eddie Grant, I Don't Wanna Dance. Sie dürfen durchaus mittanzen. Sie werden auf jeden Fall von den Sitzen gerissen werden beim Classic Open Air, das am Donnerstag startet. Und eins der Highlights ist auf jeden Fall am Samstag das Konzert von Yo-Ya Wendt und Friends. Lieber Yo-Ya, du könntest ja allein schon als Pianist allein einen Abend gestalten. Machst du ja auch immer wieder. Aber jetzt so mit noch den anderen zusammen, da ist ja auch ganz viel Improvisation dabei und da muss man wirklich, wie wir schon besprochen haben, auch ein guter Musiker und gute Musikerin, und sind diesmal in diesem Jahr nur Musiker, sein. Wie viel übst du eigentlich tatsächlich jetzt noch nach all den Jahren, um da so gut performen zu können?
1: Ja, das ist eine gute Frage, weil das interessiert die Leute natürlich, ne? Wie macht man das eigentlich? Also mein Beruf ist inzwischen so, du musst dir vorstellen, man erkennt sein Talent. Also ich bin eigentlich wie so ein Boxer. Ich habe mein Talent auf der Straße entdeckt, Straßenmusik gemacht. Ich habe gemerkt, dass ich in Jazzclubs gespielt habe. Ich habe mich wahnsinnig interessiert für frühe Jazzmusik. Da war ich auch der Einzige übrigens in meiner Generation damals. Und habe mich da wahnsinnig reingefummelt. Habe dann für die Leute gespielt, habe gemerkt, das kommt gut an. Wurde dann engagiert von lokalen Größen. Erstmal hier Abi Wallenstein, das ist so ein Blues-Typ, als ich noch ganz jung war hier in Hamburg. Dann hat Inga Rumpf, das ist eine große, berühmte Rockröhre gewesen, die hat mich dann bundesweit mitgenommen. Dann habe ich Joe Cocker hat mich gehört. Der hat mich dann, also dann kriegt man gleich so einen internationalen Approach mit Chuck Berry auch. Das heißt, es geht immer weiter, dass man merkt, oh, das könnte ein Beruf werden. Und da habe ich wahnsinnig viel geackert. Dann habe ich wirklich zwischen 20 und 30 habe ich eigentlich nur am Klavier gesessen, von morgens bis abends. Und da schafft man sich so die Grundlage für den Beruf. Für einen Beruf übrigens, der so viel Aufmerksamkeit und so viel Intensität mit so wenig Aussicht auf Erfolg erfordert, dass man das nur machen kann, wenn man wirklich dem inneren Ruf folgt und das irgendwie macht, weil man das spürt. So, und dann ab 30 kommst du in so ein Berufsleben rein. Das heißt, du machst Tourneen, du musst dir neue Tourneen überlegen. Da übt man wieder sehr viel für die Tourneen und bereitet sich vor, muss aber sich auch Ausgleiche schaffen. Also ich habe immer versucht, dann im Sommer wirklich auch mal 6 Wochen abzuschalten und nichts zu machen, weil sonst wird es zu viel. Und inzwischen ist es auch so, dass ich mich auch ganz konkret wie für solche Sachen wie den Gendarmarkt dann vorbereite und da auch sehr intensiv übe, aber versuche mir auch ansonsten Ausgleiche zu schaffen, weil sonst lebst du ja nur noch fürs Klavier. Und das Leben hat so viele schöne andere Seiten noch, insofern muss man auch sehen. Und ehrlich gesagt, sonst hat man auf der Bühne auch nichts mehr zu erzählen. Es gibt viele Pianisten, die ihr Leben lang nichts anderes gemacht haben, als Klavier zu spielen. Und dann haben sie auch nicht viel erlebt, außer rund ums Klavier. Und das ist dann auch schade, weil dann spricht das Klavier auch anders zu den Leuten und erreicht sie manchmal vielleicht auch nicht.
0: Ja, klasse. Also man spürt die Arbeit dahinter eben nicht, sondern eben diese Leichtigkeit. Du machst es mit so einer Leichtigkeit und Selbstverständlichkeit, dass man eben das schnell vergisst, wie viel Übezeit, wie viele Stunden und Jahre so dahinter stecken.
1: Aber das ist die Kunst, ne? Ich weiß noch damals, als kleiner Junge habe ich die Harlem Globetrotters gesehen. Kennst du die?
0: Basketball, na klar.
1: Basketballer. Das sah so leicht und easy aus und haben da ihre Jokes und ihre Dönches gemacht. Das war wahnsinnig gut. Aber das waren alles Leute, die von klein auf in einem super intensiv eine Basketballkarriere professionell betrieben haben. Und erst dann sieht es leicht aus, wenn man sozusagen die Basics hat.
0: Absolut, das ist eben die Kunst, ne? Es leicht aussehen zu lassen in all diesen künstlerischen Bereichen. Und es sieht so leicht aus bei dir. Und davon können Sie sich überzeugen. Bei Yo-Ya Wendt und Friends kommenden Samstag beim Classic Open Air auf dem Gendarmenmarkt. Jetzt genießt er Musik von Lana Del Rey.

0: Wieso? 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
1: Am 19. Februar 1919 hält Marie Juchacz eine Rede in der Weimarer Nationalversammlung. Es ist die erste öffentliche Rede einer Frau in einem deutschen Parlament.
2: Meine Herren und Damen, es ist das erste Mal, dass in Deutschland eine Frau als Freie und Gleiche im Parlament zum Volke sprechen darf. Die Frauen besitzen heute das ihnen zustehende Recht der Staatsbürgerinnen. Ich möchte hier feststellen, dass wir deutschen Frauen dieser Regierung nicht etwa in dem althergebrachten Sinne Dank schuldig sind. Was diese Regierung getan hat, das war eine Selbstverständlichkeit. Sie hat den Frauen gegeben, was ihnen bis dahin zu Unrecht vorenthalten worden ist.
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0: Willkommen bei Thorsten Wittke Spezial.
9: Durch den Samstagabend, musikalisch begleitet gleich von Michael Jackson, Will You Be There? Und das hier aus den 80ern, Laura Branigan, Self Control. Und weiterhin begleitet bis 20 Uhr noch von Joja Wendt und seinen Friends. Die treten mit Joja auf am Samstag der nächsten Woche beim Classic Open Air auf dem Gendarmenmarkt. Mehr zu ihm gleich. 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

0: Gospelchor ist nicht auf der Bühne mit dabei, so wie hier im Hintergrund bei Michael Jackson. Will You Be There auf ihrem Radio Paradiso, die besten Hits mit der meisten Abwechslung. Aber jede Menge Freunde sind dabei beim Classic Open Air Konzert von Julia Wendt. Konzertabend am kommenden Samstag auf dem Berliner Gendarmenmarkt. Naturally Seven sind dabei, die Big Band der Bundeswehr, Jodok, Cello. Das sind ja, Julia, das sind ja auch ganz unterschiedliche Stilrichtungen damit. Werden dann auch mal, ist das möglich, werden dann auch mal alle gemeinsam auf der Bühne sein?
1: Ja klar, das habe ich jetzt sozusagen, ich habe das jetzt mal so geplant, dass wir ein großes Beatles-Finale haben, wo jeder, weißt du, das sind ja auch Titel, die jeder mitsingen kann, die jeder kennt, und das ist, glaube ich, ein schöner Abschluss für den Gendarmenmarkt. Dann, weißt du, wenn wir dann zum Schluss jeder da sozusagen ein Feature hat. Also ich habe ein Feature für die Big Band, ich habe ein Feature für Jodok, ich habe ein Feature für Naturally Seven, die dann da spielen, und dann hoffentlich ein großes Finale, wo die Leute stehen und mitsingen. Also das würde ich mir wünschen. Ich meine, Jodok selber hat ja auch ein Medley von sehr berühmten Titeln. Ich weiß nicht, warst du letztes Jahr bei Giovanni Zarella?
0: Bei Zarella nicht, bei dir war ich, aber bei Giovanni nicht.
1: Giovanni Zarella hat natürlich auch so einen Top 40 Italo-Abend gemacht. Und das ist für die Leute natürlich großartig, weil die können natürlich von O Sole Mio über Caruso, der hat alles mitgesungen, und Che Sera, und die ganzen berühmten Songs hat er natürlich abgefeiert. Das ist für die Leute da am Platz, ist das natürlich ein richtig schöner italienischer Sommerabend. Ne? Und ich glaube, das soll es auch ein bisschen sein. Also wir wollen jetzt nicht, klar, das ist alles handwerklich top, aber wir wollen auch einen leichten, beschwingten Sommerabend da erleben, wo alle nach Hause gehen und sagen, ey, das war ein geiles Konzert, und das war eine großartige, runde Sache. Und ich glaube, es macht jetzt nicht Sinn, dass jeder sich dazu zu sehr selbst verwirklicht.
0: Aber als Gesamtkonzept und Konzert funktioniert das einfach ganz hervorragend. Julia Wendt and Friends, eines der vielen Highlights beim Classic Open Air auf dem Gendarmenmarkt, sein Konzertabend am kommenden Samstag. Mehr Infos dazu und zu den anderen Highlights, zu Alpha Will, Giovanni Zarella oder David Garrett, können Sie auch nochmal nachlesen auf www.classicopenair.de. Julia, noch bis 20 Uhr mein Gast, einmal unterhalten wir uns noch jetzt, und für Ihre Unterhaltung erstmal Harry Styles mit As It Was.

0: So soll es sein, so kann es bleiben, ist ein gutes Stichwort. Hier auf Ihrem Radio Paradiso die besten Hits mit der meisten Abwechslung. Denn Joja Wendt, der hat mittlerweile schon traditionell den Samstagabend für Sie gebucht beim Classic Open Air auf dem Gendarmenmarkt, das am Donnerstag beginnt, bis dann die Woche drauf, 14. Juli, den Dienstag läuft dann als großes Abschlusskonzert Alpha Will. Aber eben am Samstag Joja Wendt und Friends am Start auf dem Gendarmenmarkt eben in Berlin zur Mitte. Lieber Joja, da du nun da schon häufiger gewesen bist, du hast es vorhin schon mal angedeutet, sag noch mal was zu diesem ganz besonderen Ort, dem Gendarmenmarkt.
1: Ich glaube, es gibt in Deutschland, auch wenn man jetzt das historisch betrachtet, keinen historisch aufgeladeneren und mit einer Strahlkraft einen besondereren Ort in Deutschland wie den Gendarmenmarkt. Man sitzt dort wirklich zwischen diesen beiden Domen vor dem Konzerthaus. Ich meine, im Luther und Wegner haben E.T.A. Hoffmann, alle großen Künstler haben sich da die Klinke in die Hand gegeben. Der Gendarmenmarkt ist eben im Zentrum und im Herzen unserer Hauptstadt möglicherweise der besonderste Ort, und da kann kein anderer Ort in Deutschland mithalten. Und das spürt man einfach. Ich weiß nicht, wenn man schon mal in Athen die Akropolis besucht hat, dann spürt man die Energie. Und ich würde sagen, ähnlich ist es auch auf dem Gendarmenmarkt. Man spürt die Energie schon qua Präsenz, nur weil man da ist. Und an diesem Ort dann so einen Abend zu haben und zu erleben, das ist eben etwas ganz, ganz Besonderes. Und nicht nur für die Künstler. Ich weiß, für die Künstler kann es auch schwierig sein, weil du sitzt da weit weg, es sind 6.000 Leute auf dem Platz, und du musst sie erreichen. Und das ist mir anscheinend die letzten Jahre gelungen, denn sonst würde man mich dauernd wieder einladen. Also ich kann allen Leuten, die noch nicht da waren, nur zurufen: Kommt auf den Gendarmenmarkt am Samstagabend, am 11. Juli, und erlebt das vielleicht tollste und nachhaltigste Konzert, das ihr jemals besucht habt.
0: Und alle, die schon mal da gewesen sind, werden deine Ausführungen auf jeden Fall unterstreichen können. Joja Wendt and Friends, Naturally 7, Jodok Cello und die Big Band der Bundeswehr am Samstag, 11. Juli ab 19.30 Uhr, Einlass ist schon 18.30 Uhr, auf dem eben bedeutsamen, sensationellen, historischen Gendarmenmarkt. 8.30 Uhr zu, Radio Paradiso.

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5: Ich bin Thomas Brockt. Die AfD wird auch künftig vom Spitzenduo Alice Weidel und Tino Chrupalla geführt. Beim Bundesparteitag der AfD heute in Erfurt wurden beide für 2 Jahre im Amt bestätigt. Weidel erhielt 81,3%, Chrupalla 70%. Für Chrupalla ein deutlicher Dämpfer, für Weidel ein leichtes Plus im Vergleich zu 2024. Rings um den Parteitag gab es massive Proteste gegen die AfD. Sie verliefen weitgehend friedlich. Vereinzelt gab es kleinere Scharmützel mit der Polizei. Extremwetter im Frühjahr und der Krieg im Nahen Osten haben für Reisende zu erheblichen Einschränkungen geführt und damit zu zahlreichen Konflikten mit Reiseanbietern. Die Schlichtungsstelle Reise und Verkehr verzeichnete im ersten Halbjahr einen Rekord an Beschwerden. Mehr als 29.400 Schlichtungsanträge sind dort in den ersten 6 Monaten eingegangen.
6: Ein Großteil der Beschwerden, nämlich 83%, entfiel auf den Flugverkehr. Gründe waren hier vor allem wetterbedingte Flugstreichungen, Ausfälle durch Streiks oder den Krieg in der Golfregion. In rund 14% der Fälle ging es um den Bahnverkehr und hier fast ausschließlich um Verspätungen. In mehr als 80% aller Konfliktfälle konnte die Schlichtungsstelle eine Einigung erzielen. Diana Kramer, Nachrichtenredaktion.
5: Widersprüchliche Nachricht im Ukraine-Krieg. Russlands Präsident Putin hat die Eroberung einer ukrainischen Stadt verkündet. Die Ukraine dementiert und unterstellt Russland Lügen.
7: Seit 15 Monaten ist die Kleinstadt im Donbass umkämpft. Es stimmt, dass russische Stoßtrupps ins Zentrum vorgedrungen sind. Aber dass Putin die Eroberung von Kostjantynivka verkündet, hat andere Gründe. Er braucht positive Nachrichten. Die Russen sind seinen Krieg zusehends leid. Zehntausende stehen Schlange vor Tankstellen, denn Sprit ist Mangelware. Für die Ukraine wäre ein Verlust der Stadt schmerzhaft. Ihr blieben dann im Donbass nur 3 andere Städte. Friedemann Kohler, Nachrichtenredaktion.
5: Tennisprofi Alexander Zverev hat in Wimbledon das Achtelfinale erreicht. Der French Open-Sieger gewann in 3 Sätzen gegen den US-Amerikaner Marcos Giron. Zverev darf damit weiter auf seinen ersten Titel beim Rasenklassiker in London hoffen.
8: Der Samstag schon fast wieder vorbei und morgen am Sonntag wartet ähnliches Wetter auf Sie. Aufgepasst in der Nacht, da könnte es leichte Schauer geben. Die lassen dann tagsüber größtenteils nach. Sonne und Wolken wechseln sich ab bei 25 Grad in der Spitze. Ab den Abendstunden könnten dann wieder ein paar Regentropfen runterkommen. Vor allem am Montag sollten Sie den Regenschirm dabei haben. Da sieht es nach mehr Niederschlägen aus bei 19 Grad in der Spitze. Und auch am Dienstag könnte das abermals der Fall sein. Hier sogar nur noch mit 17 Grad maximal.

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1: Von Frère Roger, Gründer und ehemaliger Leiter der ökumenischen Kommunität von Thésée. Das Gebet rückt die Sorgen der Welt nicht in weite Ferne. Im Gegenteil, nichts ist verantwortungsbewusster als zu beten. Je einfacher und bescheidener man betet, desto stärker sieht man sich veranlasst zu lieben und es mit dem eigenen Leben zum Ausdruck zu bringen.

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11: Ich bin Thomas Brockt. In dieser Woche hat sich die schwarz-rote Koalition auf ein Reformpaket geeinigt. Nun geht es um die nächste große Baustelle, den Bundeshaushalt 2027. Am Montag will das Kabinett den Regierungsentwurf dazu beschließen. Geplant sind offenbar auch höhere Schulden und der Abbau von Finanzhilfen.
12: Finanzminister Klingbeil musste Milliarden Haushaltslöcher stopfen, greift dafür auf mehr Schulden zurück und auf Rücklagen, die in guten Zeiten vor Corona gebildet wurden. Klingbeil begründet das vor allem mit den Preissprüngen durch den Iran-Krieg. Außerdem setzt der Finanzminister auf höhere Steuern und Abgaben, etwa auf eine neue Plastikabgabe und eine Zuckersteuer, deren Details aber jeweils noch offen sind. Dazu sollen die Steuern auf Tabak und Alkohol steigen. Gekürzt werden soll beim Elterngeld, beim Wohngeld und bei Klimaschutz Finanzhilfen. Das könnte auch Förderungen für klimafreundliche Heizungen betreffen. Ronny Thorau, Nachrichtenredaktion.
11: Die AfD wird auch in Zukunft vom Spitzenduo Alice Weidel und Tino Chrupalla geführt. Beim Bundesparteitag in Erfurt wurden beide heute bestätigt. Weidel erhielt 81,3 und Chrupalla 70%. Für Chrupalla ist das ein deutlicher Dämpfer, für Weidel ein leichtes Plus im Vergleich zu 2024. Rings um den Parteitag in Erfurt gab es massive Proteste gegen die AfD, die aber weitgehend friedlich blieben. Widersprüchliche Nachricht im Ukraine-Krieg. Russlands Präsident Putin hat die Eroberung einer ukrainischen Stadt verkündet. Die Ukraine dementiert und unterstellt Russland Lügen.
13: Seit 15 Monaten ist die Kleinstadt im Donbass umkämpft. Es stimmt, dass russische Stoßtrupps ins Zentrum vorgedrungen sind. Aber dass Putin die Eroberung von Kostjantynivka verkündet, hat andere Gründe. Er braucht positive Nachrichten. Die Russen sind seinen Krieg zusehends leid. Zehntausende stehen Schlange vor Tankstellen, denn Sprit ist Mangelware. Für die Ukraine wäre ein Verlust der Stadt schmerzhaft. Ihr blieben dann im Donbass nur drei andere Städte. Friedemann Kohler, Nachrichtenredaktion.
11: Tennisprofi Alexander Zverev hat in Wimbledon das Achtelfinale erreicht. Der French Open-Sieger gewann in drei Sätzen gegen den US-Amerikaner Marcos Giron. Zverev darf damit weiter auf seinen ersten Titel beim Rasenklassiker in London hoffen.
14: Hier ist Radio Paradiso mit einem Blick auf das Wetter in Berlin und Brandenburg morgen am Sonntag. Da verändern sich die Temperaturen nicht großartig im Vergleich zu heute. 25 Grad in der Spitze sollen es geben. Dazu einige Wolkenfelder und mögliche Sonnenstrahlen zu erkennen. Phasenweise leichte Schauer möglich. Die sollten aber nicht von allzu langer Dauer präsent bleiben. Dann schon eher am Montag. Da sieht auch im Allgemeinen der Himmel eher bedeckt aus, ohne viel Sonnenschein und mit 19 Grad maximal. Den Regenschirm sollten Sie dann auch gleich nochmal am Dienstag einpacken. Auch hier sind Niederschläge möglich. Dazu erwarten wir 17 Grad in der Spitze.

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1: Luthers Abendsegen. Ich danke dir, mein himmlischer Vater, durch Jesus Christus, deinen lieben Sohn, dass du mich diesen Tag gnädiglich behütet hast. Und bitte dich, du wollest mir vergeben alle meine Sünde, wo ich Unrecht getan habe, und mich diese Nacht auch gnädiglich behüten. Denn ich befehle mich, meinen Leib und Seele und alles in deine Hände. Dein heiliger Engel sei mit mir, dass der böse Feind keine Macht an mir finde. Mit diesen Worten Martin Luthers wünsche ich Ihnen einen gesegneten Abend heute.

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5: Ich bin Zoe Tassovali. Die AfD hält an ihrer Doppelspitze fest. Alice Weidel und Tino Chrupalla bleiben Parteivorsitzende. Die Wiederwahl beim Parteitag in Erfurt wurde von massiven Protesten begleitet.
6: Es war ja einiges erwartet worden. Verzögerungen durch Blockaden, vielleicht ein verhinderter Parteitag sogar. Aber die AfD hat ihr Programm ohne Probleme hier durchziehen können. Extrem frühe Anreise unter massivem Polizeischutz. Wahl der Chefposten wie geplant erledigt und sich geschlossen zeigen vor den anstehenden Landtagswahlen. Die Rechtsaußenpartei jedenfalls zeigt sich zufrieden. In Erfurt demonstrierten Zehntausende. Hier drinnen wurde das Treffen nur zwischendurch von plötzlich lauter Star Wars Musik gestört. Irgendjemand hatte Bluetooth-Boxen im Saal versteckt und diese dann aktiviert. Wer dahinter steckt, ist noch unklar. Jörg Ratsch, Erfurt.
5: Kaum ist das Reformpaket beschlossen, wartet auf die schwarz-rote Koalition schon die nächste große Aufgabe, der Bundeshaushalt für das kommende Jahr. Am Montag will das Kabinett den Entwurf verabschieden mit neuen Schulden und Einsparungen.
7: Finanzminister Klingbeil musste Milliardenhaushaltslöcher stopfen, greift dafür auf mehr Schulden zurück und auf Rücklagen, die in guten Zeiten vor Corona gebildet wurden. Klingbeil begründet das vor allem mit den Preissprüngen durch den Iran-Krieg. Außerdem setzt der Finanzminister auf höhere Steuern und Abgaben, etwa auf eine neue Plastikabgabe und eine Zuckersteuer, deren Details aber jeweils noch offen sind. Dazu sollen die Steuern auf Tabak und Alkohol steigen. Gekürzt werden soll beim Elterngeld, beim Wohngeld und bei Klimaschutzfinanzhilfen. Das könnte auch Förderungen für klimafreundliche Heizungen betreffen. René Thorau, Berlin.
5: Papst Leo hat auf der italienischen Insel Lampedusa an die vielen Menschen erinnert, die auf der Flucht nach Europa im Mittelmeer gestorben sind. Er sprach von Opfern getroffener, aber auch ausgebliebener politischer Entscheidungen. Nach Angaben der Internationalen Organisation für Migration sind seit 2014 rund 35.000 Menschen auf dieser Fluchtroute ums Leben gekommen oder werden vermisst. Zum Sport. Marokko steht als erstes Team im Viertelfinale der Fußball-WM. Der Mitfavorit setzte sich mit 3:0 gegen Co-Gastgeber Kanada durch, allerdings erst nach einer deutlichen Leistungssteigerung in der zweiten Halbzeit. Doppelpacker Unahi ebnete den Weg zum Sieg. Im Viertelfinale wartet jetzt entweder Frankreich oder Deutschland-Bezwinger Paraguay.
8: Der Samstag schon fast wieder vorbei und morgen am Sonntag wartet ähnliches Wetter auf Sie. Aufgepasst in der Nacht, da könnte es leichte Schauer geben. Die lassen dann tagsüber größtenteils nach. Sonne und Wolken wechseln sich ab bei 25 Grad in der Spitze. Ab den Abendstunden könnten dann wieder ein paar Regentropfen runterkommen. Vor allem am Montag sollten Sie den Regenschirm dabei haben. Da sieht es nach mehr Niederschlägen aus bei 19 Grad in der Spitze. Und auch am Dienstag könnte das abermals der Fall sein. Hier sogar nur noch mit 17 Grad maximal.

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1: 10. Juni 2001. Auf dem SPD-Sonderparteitag wird Klaus Wowereit für das Amt des regierenden Bürgermeisters nominiert. Vorher outete sich Wowereit in einer Rede. Nie zuvor hatte sich ein Spitzenpolitiker in Deutschland öffentlich als Homosexueller bekannt.
2: Damit auch keine Irritationen hochkommen, liebe Genossinnen und Genossen, ich sag's euch auch und wer es noch nicht gewusst hat, ich bin schwul und das ist auch gut so, liebe Genossinnen und Genossen.

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1: Ich bin Zoe Tassovali. Die AfD setzt weiter auf ihre Doppelspitze. Alice Weidel und Tino Chrupalla bleiben Parteivorsitzende. Beide sind beim Bundesparteitag in Erfurt für 2 weitere Jahre im Amt bestätigt worden. Sie hatten aber auch keine Gegenkandidaten. Rund um den Parteitag gab es massive Proteste. Dazu sagte Chrupalla in seiner Rede:
2: Diese Chaoten sind das letzte Aufgebot unserer parteipolitischen Konkurrenz. Wenn sie sagen, Demokratie leben, meinen sie in Wirklichkeit Demokratie stören.
1: Die Polizei spricht von mehr als 30.000 Demonstranten, die Veranstalter von mindestens 50.000. Laut den Behörden blieb es weitgehend friedlich. Nur vereinzelt sei Pfefferspray eingesetzt worden. Bundeskanzler Merz hat US-Präsident Trump zum 250. Jahrestag der Unabhängigkeit der USA gratuliert. Bei einem Telefonat betonte Merz laut dem Kanzleramt die enge Verbundenheit zwischen Deutschland und den USA. Der Jahrestag wird heute mit mehreren Paraden gefeiert. Am späten Abend will US-Präsident Trump noch eine Rede halten. Für viele Urlauber war die erste Jahreshälfte ziemlich turbulent. Unwetter und der Krieg im Nahen Osten haben zahlreiche Reisen durcheinandergebracht. Das sorgt jetzt für einen Rekord bei den Beschwerden. Mehr als 29.400 Anträge sind bei der Schlichtungsstelle Reise und Verkehr eingegangen.
3: Ein Großteil der Beschwerden, nämlich 83%, entfiel auf den Flugverkehr. Gründe waren hier vor allem wetterbedingte Flugstreichungen, Ausfälle durch Streiks oder den Krieg in der Golfregion. In rund 14% der Fälle ging es um den Bahnverkehr und hier fast ausschließlich um Verspätungen. In mehr als 80% aller Konfliktfälle konnte die Schlichtungsstelle eine Einigung erzielen. In der Regel bedeutet das, dass Reisende ihre Ansprüche in voller Höhe zurückbekommen. Das liegt auch daran, dass die Schlichtungsstelle dank KI-Suche inzwischen deutlich bekannter ist als früher. Diana Kramer, Nachrichtenredaktion.
1: Und zum Sport. Marokko steht als erstes Team im Viertelfinale der Fußball-WM. Der Mitfavorit setzte sich mit 3:0 gegen Co-Gastgeber Kanada durch, musste dafür aber deutlich mehr kämpfen, als viele erwartet hatten. Nach einer torlosen ersten Halbzeit machte Marokko den Sieg erst nach der Pause klar. Im Viertelfinale wartet jetzt entweder Frankreich oder Deutschland-Bezwinger Paraguay.
4: Hier ist Radio Paradiso mit einem Blick auf das Wetter in Berlin und Brandenburg morgen am Sonntag. Da verändern sich die Temperaturen nicht großartig im Vergleich zu heute. 25 Grad in der Spitze sollen es geben. Dazu einige Wolkenfelder und mögliche Sonnenstrahlen zu erkennen. Phasenweise leichte Schauer möglich. Die sollten aber nicht von allzu langer Dauer präsent bleiben. Dann schon eher am Montag. Da sieht auch im Allgemeinen der Himmel eher bedeckt aus, ohne viel Sonnenschein und mit 19 Grad maximal. Den Regenschirm sollten Sie dann auch gleich nochmal am Dienstag einbauen. Packen. Auch hier sind Niederschläge möglich. Dazu erwarten wir 17 Grad in der Spitze.

0: 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Die größten Worte der Menschheitsgeschichte. Der amerikanische Außenminister George C. Marshall gibt 2 Jahre nach dem Ende des Zweiten Weltkriegs die entscheidenden Anstöße für die Entwicklung des Marshallplans. Eine Grundlage für die wirtschaftliche Entwicklung Europas.
1: Unsere Politik richtet sich nicht gegen einen Staat oder eine Ideologie, sondern gegen Hunger, Armut, Verzweiflung und Chaos. Unser Ziel sollte der Wiederaufbau einer funktionierenden Weltwirtschaft sein. Das ist die Voraussetzung für politische und soziale Verhältnisse, in denen freie Institutionen existieren können. Mit Weitsicht und der Bereitschaft unseres Volkes, sich der ungeheuren Verantwortung zu stellen, die die Geschichte auf unser Land geladen hat, können und wollen wir diese Schwierigkeiten bewältigen.

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1: Ich bin Zoe Tassovali. Die AfD hält an ihrer Doppelspitze fest. Alice Weidel und Tino Chrupalla bleiben Parteivorsitzende. Die Wiederwahl beim Parteitag in Erfurt wurde von massiven Protesten begleitet.
2: Es war hier einiges erwartet worden. Verzögerungen durch Blockaden, vielleicht ein verhinderter Parteitag sogar. Aber die AfD hat ihr Programm ohne Probleme hier durchziehen können. Extrem frühe Anreise unter massivem Polizeischutz. Wahl der Chefposten wie geplant erledigt und sich geschlossen zeigen vor den anstehenden Landtagswahlen. Die Rechtsaußenpartei jedenfalls zeigt sich zufrieden. In Erfurt demonstrierten Zehntausende. Hier drinnen wurde das Treffen nur zwischendurch von plötzlich lauter Star Wars Musik gestört. Irgendjemand hatte Bluetooth-Boxen im Saal versteckt und diese dann aktiviert. Wer dahinter steckt, ist noch unklar. Jörg Ratsch, Erfurt.
1: Kaum ist das Reformpaket beschlossen, wartet auf die schwarz-rote Koalition schon die nächste große Aufgabe, der Bundeshaushalt für das kommende Jahr. Am Montag will das Kabinett den Entwurf verabschieden mit neuen Schulden und Einsparungen.
3: Finanzminister Klingbeil musste Milliarden Haushaltslöcher stopfen, greift dafür auf mehr Schulden zurück und auf Rücklagen, die in guten Zeiten vor Corona gebildet wurden. Klingbeil begründet das vor allem mit den Preissprüngen durch den Iran-Krieg. Außerdem setzt der Finanzminister auf höhere Steuern und Abgaben, etwa auf eine neue Plastikabgabe und eine Zuckersteuer, deren Details aber jeweils noch offen sind. Dazu sollen die Steuern auf Tabak und Alkohol steigen. Gekürzt werden soll beim Elterngeld, beim Wohngeld und bei Klimaschutzfinanzhilfen. Das könnte auch Förderungen für klimafreundliche Heizungen betreffen. René Thorau, Berlin.
1: Papst Leo hat auf der italienischen Insel Lampedusa an die vielen Menschen erinnert, die auf der Flucht nach Europa im Mittelmeer gestorben sind. Er sprach von Opfern getroffener, aber auch ausgebliebener politischer Entscheidungen. Nach Angaben der Internationalen Organisation für Migration sind seit 2014 rund 35.000 Menschen auf dieser Fluchtroute ums Leben gekommen oder werden vermisst. Zum Sport. Marokko steht als erstes Team im Viertelfinale der Fußball-WM. Der Mitfavorit setzte sich mit 3:0 gegen Co-Gastgeber Kanada durch, allerdings erst nach einer deutlichen Leistungssteigerung in der zweiten Halbzeit. Doppelpacker Unahi ebnete den Weg zum Sieg. Im Viertelfinale wartet jetzt entweder Frankreich oder Deutschland-Bezwinger Paraguay.
4: Sie haben es in den Sonntag geschafft und der hat so ein bisschen was von allem im Gepäck, was das Wetter angeht. Gerade jetzt in den Anfangsstunden noch mit leichten möglichen Schauern, die sollen dann aber tagsüber deutlich nachlassen. Da übernehmen dann Sonne und Wolken das Zepter am Himmel, keine Niederschläge zu erkennen, bis in die Abendstunden erstmal nicht. Dann bei Topwerten bis zu 25 Grad, ab dem Abend sind dann wieder Niederschläge möglich. Die ziehen sich dann voraussichtlich auch noch bis in den Montag. Hier sinken die Temperaturen deutlich auf nur noch 19 Grad, ähnliches Wetter am Dienstag. Vielleicht sogar mit noch mehr Niederschlägen als am Vortag.

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1: Wenn ich einen Traum von der Kirche habe, so ist es der Traum von den offenen Türen. Gerade für die Fremden, die anders sprechen, essen, riechen. Mein Haus wünsche ich mir nicht als eine für andere unbetretbare Festung, sondern mit vielen Türen.

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1: Ich bin Zoe Tassovali. Die AfD setzt weiter auf ihre Doppelspitze. Alice Weidel und Tino Chrupalla bleiben Parteivorsitzende. Beide sind beim Bundesparteitag in Erfurt für 2 weitere Jahre im Amt bestätigt worden. Sie hatten aber auch keine Gegenkandidaten. Rund um den Parteitag gab es massive Proteste. Dazu sagte Chrupalla in seiner Rede:
2: Diese Chaoten sind das letzte Aufgebot unserer parteipolitischen Konkurrenz. Wenn sie sagen, Demokratie leben, meinen sie in Wirklichkeit Demokratie stören.
1: Die Polizei spricht von mehr als 30.000 Demonstranten, die Veranstalter von mindestens 50.000. Laut den Behörden blieb es weitgehend friedlich. Nur vereinzelt sei Pfefferspray eingesetzt worden. Bundeskanzler Merz hat US-Präsident Trump zum 250. Jahrestag der Unabhängigkeit der USA gratuliert. Bei einem Telefonat betonte Merz laut dem Kanzleramt die enge Verbundenheit zwischen Deutschland und den USA. Der Jahrestag wird heute mit mehreren Paraden gefeiert. Am späten Abend will US-Präsident Trump noch eine Rede halten. Für viele Urlauber war die erste Jahreshälfte ziemlich turbulent. Unwetter und der Krieg im Nahen Osten haben zahlreiche Reisen durcheinandergebracht. Das sorgt jetzt für einen Rekord bei den Beschwerden. Mehr als 29.400 Anträge sind bei der Schlichtungsstelle Reise und Verkehr eingegangen.
3: Ein Großteil der Beschwerden, nämlich 83%, entfiel auf den Flugverkehr. Gründe waren hier vor allem wetterbedingte Flugstreichungen, Ausfälle durch Streiks oder den Krieg in der Golfregion. In rund 14% der Fälle ging es um den Bahnverkehr. Und hier fast ausschließlich um Verspätungen. In mehr als 80% aller Konfliktfälle konnte die Schlichtungsstelle eine Einigung erzielen. In der Regel bedeutet das, dass Reisende ihre Ansprüche in voller Höhe zurückbekommen. Das liegt auch daran, dass die Schlichtungsstelle dank KI-Suche inzwischen deutlich bekannter ist als früher. Diana Kramer, Nachrichtenredaktion.
1: Und zum Sport. Marokko steht als erstes Team im Viertelfinale der Fußball-WM. Der Mitfavorit setzte sich mit 3:0 gegen Co-Gastgeber Kanada durch, musste dafür aber deutlich mehr kämpfen, als viele erwartet hatten. Nach einer torlosen ersten Halbzeit machte Marokko den Sieg erst nach der Pause klar. Im Viertelfinale wartet jetzt entweder Frankreich oder Deutschland-Bezwinger Paraguay.
4: Schön, dass Sie bei uns sind. Hier ist Radio Paradiso mit dem Wetter für Berlin und Brandenburg heute am Sonntag. Da gibt es teilweise eine dichte Wolkendecke zu erkennen und gelegentlich aber auch ein paar Sonnenstrahlen. Vorsichtshalber den Regenschirm dabei haben, sollte keine großartigen Schauer geben, aber 1-2 Tropfen könnten schon heute vom Himmel kommen. Dazu hier und da noch ein paar stärkere Windböen. Morgen am Montag sieht es am Himmel etwas eintöniger aus. Wo es heute noch einige Sonnenstrahlen zu genießen gab, wird es dann morgen wohl eher hauptsächlich Wolkenfelder geben. Sowohl normale Wolken als auch Regenwolken hier mit dabei. Auch am Dienstag, da sogar nur noch mit 17 Grad, bessert sich dann wieder am Mittwoch. Hier erwarten wir 20 Grad maximal.

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1: Ich wünsche dir, dass du dich nicht nur auf vorgegebenen, eingefahrenen Spuren bewegst, sondern deine eigene Richtung suchst und findest. Jedes Hindernis birgt die Möglichkeit, neue Kräfte in dir zu befreien. Ich wünsche dir, dass du auch an den Steinen, die dir in den Weg gelegt werden, wächst.

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1: Ich bin Zoe Tessovali. Die Proteste gegen den AfD-Parteitag in Erfurt sind überwiegend friedlich verlaufen. Laut Polizei kam es nur vereinzelt zu Auseinandersetzungen. Aktivisten und Medienvertreter wurden dabei leicht verletzt. Laut den Bündnissen Zusammenstehen und Widersetzen haben 50.000 Menschen an Demonstrationen, Kundgebungen und Sitzblockaden teilgenommen. Die Polizei sprach von rund 31.000 Teilnehmern. Diese Nachricht im Ukraine-Krieg lässt aufhören. Russlands Präsident Putin hat die Eroberung einer wichtigen Stadt im Industriegebiet Donbass verkündet. Die Ukraine widerspricht allerdings und unterstellt Russland Lügen.
2: Seit 15 Monaten ist die Kleinstadt im Donbass umkämpft. Es stimmt, dass russische Stoßtrupps ins Zentrum vorgedrungen sind. Aber dass Putin die Eroberung von Kostjantynivka verkündet, hat andere Gründe. Er braucht positive Nachrichten. Die Russen sind seinen Krieg zusehends leid. Zehntausende stehen Schlange vor Tankstellen, denn Sprit ist Mangelware. Für die Ukraine wäre ein Verlust der Stadt schmerzhaft. Ihr blieben dann im Donbass nur 3 andere Städte. Friedemann Kohler, Nachrichtenredaktion.
1: Während